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1: Möge Gott dich segnen, der Schöpfer, der unaufhörlich durch Veränderung wirkt. Der Christus, der kam, um unser Leben zu verändern. Der Heilige Geist, der durch die Welt weht und dich verändert. Gott segne dich, hier, jetzt und in alle Ewigkeit.
2: 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Duch Święty zmienia Ciebie. 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
0: Es ist 2 Uhr. 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
3: Ich bin Uli Reitinger. Opfer von häuslicher Gewalt sollen sich nach dem Willen der Bundesregierung leichter aus gemeinsamen Mietverträgen mit ihren Peinigern lösen können. Das sieht ein Gesetzentwurf von Justizministerin Hubich vor, der der Funke Mediengruppe vorliegt. Der Weg in ein selbstbestimmtes und sicheres Leben solle so etwas einfacher werden, sagte Hubich. Außerdem sollen die Opfer, und das sind ganz überwiegend Frauen, auch vom Täter verlangen können, dass dieser grundsätzlich für Miete und Nebenkosten aufkommt, die nach dem Auszug der Frauen entstehen. Mit einem Besuch in Kiew hat Bundeskanzler Merz Solidarität gegenüber der Ukraine demonstriert. Den russischen Präsidenten Wladimir Putin forderte Merz auf, den Krieg gegen die Ukraine zu beenden. Die Reise hatte aber auch eine innenpolitische Botschaft.
4: Streit um Reformen, ob bei Rente oder Pflege, dazu Wahlerfolge der AfD und schlechte Umfragewerte. Das alles setzt Merz unter Druck. Da passt es ihm, darauf zu verweisen, wie wichtig eine stabile Bundesregierung für die Ukraine und die Sicherheit ganz Europas sei. Deutschland will zum Beispiel damit beginnen, neue Abfangdrohnen an die Ukraine zu liefern, mit denen russische Angriffe abgewehrt werden sollen. Weiteres Geld soll auch für Reparatur und Wiederaufbau zerstörter Kraftwerke zur Verfügung gestellt werden. Jan-Henner Reitze, Nachrichtenredaktion.
3: Mit der Bekanntgabe des Nobelpreises für Physiologie oder Medizin startet heute die diesjährige Nobelpreiswoche. 2025 hatten sich drei Wissenschaftler aus Japan und den USA die Auszeichnung für ihre Forschung zum Immunsystem geteilt. In dieser Woche werden außerdem die Nobelpreise für Physik, Chemie, Literatur, Frieden und am Montag drauf dann der Preis der schwedischen Reichsbank für Wirtschaftswissenschaften verkündet. Die Auszeichnungen sind in diesem Jahr mit umgerechnet rund 1 Million Euro pro Preiskategorie dotiert. Zum Fußball. Die deutsche Nationalmannschaft hat die Revanche gegen Griechenland in der Nations League knapp verpasst. Nach dem 0:1 im Hinspiel in Augsburg kam das Team von Bundestrainer Klopp am Abend in Griechenland nicht über ein 0:0 hinaus.
5: Wenn mir gesagt hätte vor einer Woche, dass man nach einer Woche so eine erste Halbzeit spielen kann, das hätte ich nicht geglaubt, weil ich sowas noch nie gesehen habe. Die Jungs haben ein unglaubliches Fußballspiel gemacht, das in allen Bereichen top war, richtig top.
3: Die deutsche Mannschaft liegt in der Nations League Gruppe nur auf Platz 3, hinter den Niederlanden und Griechenland.

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1: Bischof Franz Hengsbach. Eine Gewissensentscheidung. Habe ich ohne wichtigen Grund eine Sitzung besucht? Habe ich ohne wichtigen Grund zu einer Sitzung eingeladen? Habe ich ohne wichtigen Grund durch eine Wortmeldung eine Sitzung verlängert und somit mich und andere von der Familie ferngehalten? Lieber Gott, hilf mir, mein großes Maul zu halten, bis ich weiß, worüber ich rede.

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1: Es gibt nichts Schöneres, als geliebt zu werden. Geliebt um seiner selbst willen oder vielmehr trotz seiner selbst.
2: Und auf Polnisch. 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
0: Es ist 3 Uhr. 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
3: Ich bin Uli Reitinger. Bundeskanzler Merz hat seine Koalition zum Zusammenhalt aufgerufen. Er forderte Union und SPD in der ARD-Sendung Bericht aus Berlin auf, nun bei den Reformen der Sozialsysteme voranzukommen und bis zum Jahresende die notwendigen Entscheidungen zu treffen. Er hoffe, dass es gelinge, die vorliegenden Vorschläge zur Rentenreform durchzusetzen. Die SPD sieht die geplante Abschaffung der abschlagsfreien Frührente nach 45 Beitragsjahren allerdings kritisch.

0: 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Die größten Worte der Menschheitsgeschichte.
1: Malala Yousafzai aus Pakistan setzt sich für die Rechte von Kindern und Frauen ein. Mit nur 17 Jahren wird ihr dafür 2014 der Friedensnobelpreis verliehen. Vor den Vereinten Nationen hielt sie bereits im Juli 2013 eine bewegende Rede.
2: Tausende Menschen wurden von den Terroristen getötet und Millionen wurden verwundet. Ich bin nur eine unter ihnen. Und so stehe ich hier, ein Mädchen unter vielen. Ich spreche nicht nur für mich selbst, sondern ich spreche damit die, die keine Stimme haben und auch gehört werden wollen. Die, die für ihre Rechte gekämpft haben. Ihr Recht, in Frieden zu leben. Ihr Recht, in Würde behandelt zu werden. Ihr Recht auf Chancengleichheit. Ihr Recht auf Bildung.

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1: Mögen die Regentropfen sanft auf dein Haupt fallen. Möge der weiche Wind deinen Geist beleben. Möge der sanfte Sonnenschein dein Herz erleuchten. Mögen die Lasten des Tages leicht auf dir liegen. Und möge unser Gott dich hüllen in den Mantel seiner Liebe.
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0: Es ist 4 Uhr. 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
3: Ich bin Uli Reitinger. Mit einer Reform will die Bundesregierung den Führerschein günstiger machen. Werden die Pläne komplett umgesetzt? Dazu gibt es heute eine Anhörung im Verkehrsausschuss des Bundestags. Fahrlehrerverbände machen sich Sorgen um die Sicherheit.
4: Theoriestunden auch online statt in Präsenz, Autofahren üben mit den Eltern oder im Simulator statt mit einem Fahrlehrer. Die Bundesvereinigung der Fahrlehrerverbände fürchtet um die Verkehrssicherheit und fordert, die Ausbildungsqualität müsse trotz Reform mindestens erhalten bleiben. Auch eine offizielle Datenbank, in der Fahrschulen ihre Preise und Erfolgsquote angeben müssen, lehnen die Fahrlehrerverbände ab. In Kraft treten soll die Reform nach den Plänen der Bundesregierung mit dem Jahreswechsel. Jan-Henner Reitz, Nachrichtenredaktion.
3: Bundeskanzler Merz hat auf die Unstimmigkeiten in seiner Regierung reagiert und seine Koalition zum Zusammenhalt aufgerufen. Er forderte Union und SPD in der ARD-Sendung Bericht aus Berlin auf, nun bei den Reformen der Sozialsysteme voranzukommen und bis zum Jahresende die notwendigen Entscheidungen zu treffen. Vor dem Hintergrund der koalitionsinternen Konflikte sagte Merz, ganz Europa hänge an der Stabilität in Deutschland. Stromausfälle, zerstörte Häuser und eine Tote. Unwetter auf den griechischen Inseln Kreta und Rhodos haben Opfer gefordert und Schäden hinterlassen. Nachdem sich die Lage etwas beruhigt hat, haben die Behörden eine erste Bilanz gezogen.
5: Auf Kreta wurden weite Teile der Landwirtschaft zerstört, Straßen unterspült und Häuser beschädigt. Rund 22.000 Blitze wurden registriert. Auf Rhodos wurde eine 58-jährige deutsche Urlauberin von einem Blitz getroffen und getötet. Ihr Ehemann wurde leicht verletzt. Die heftigen Regenfälle sollen noch einige Stunden anhalten. Danach wird eine Wetterberuhigung mit Temperaturen um die 26 Grad erwartet. Aus Athen, Takis Tsafos.
3: Und noch zum Sport. Die deutsche Fußballnationalmannschaft hat in Griechenland die Revanche verpasst und nur einen Punkt geholt. Im Gruppenspiel der Nations League in Thessaloniki hieß es am Ende 0:0. In dieser ersten Länderspielphase unter Bundestrainer Klopp lautet die deutsche Bilanz also ein Sieg, zwei Unentschieden und eine Niederlage. Damit steht Deutschland in der Nations League Gruppe nur auf Platz 3 hinter Holland und Griechenland.

0: 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Die größten Worte der Menschheitsgeschichte. 1971 wird Bundeskanzler Willy Brandt der Friedensnobelpreis verliehen. Aus seiner Dankesrede.
1: Unsere parlamentarische Demokratie hat 20 Jahre nach ihrer Gründung ihre Fähigkeit zum Wandel bewiesen und damit ihre Probe bestanden. Unser Volk braucht wie jedes andere seine innere Ordnung. In den 70er Jahren werden wir aber in diesem Lande nur so viel Ordnung haben, wie wir an Mitverantwortung ermutigen. Wir wollen mehr Demokratie wagen.

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1: Die Freundschaft ist eine Kunst der Distanz, so wie die Liebe eine Kunst der Nähe ist.
2: Und auf Polnisch. Tak jak przyjaźń jest sztuką dystansu, tak miłość jest sztuką bliskości.
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3: Ich bin Uli Reitinger. Opfer von häuslicher Gewalt sollen sich nach dem Willen der Bundesregierung leichter aus gemeinsamen Mietverträgen mit ihren Peinigern lösen können. Das sieht ein Gesetzentwurf von Justizministerin Hubich vor, der der Funke Mediengruppe vorliegt. Der Weg in ein selbstbestimmtes und sicheres Leben solle so etwas einfacher werden, sagte Hubich. Außerdem sollen die Opfer, das sind ganz überwiegend Frauen, auch vom Täter verlangen können, dass dieser grundsätzlich für Miete und Nebenkosten aufkommt, die nach dem Auszug der Frauen entstehen. In

Der Kult-Song Phil Collins. Ich muss da immer an die Autofahrszene aus Miami Vice der Fernsehserie denken aus den 80ern. In the Air Tonight hier auf ihrem Radioparadies. Schönen guten Morgen, schönes Wachwerden am Montag jetzt mit Alex Rowan.

hineingeflattert in den Montag zu Nelly Furtado und I'm Like a Bird hier auf ihrem Radio Paradiso. Schönen guten Morgen. Angenehmen Start hinein in den Tag. Recken und stärken Sie sich genüsslich hinein in den Montag. Jetzt zu Joe Cocker und Don't You Love Me Anymore.

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1: Gott lasse Verzagte hoffen, er lasse Müde aufstehen, er möge Mut machen, wo Angst ist. Ich wünsche Ihnen einen gesegneten Morgen.
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3: Guten Morgen, damit Sie sich gleich in der neuen Woche am Montag wohlfühlen. Gibt es absolute Wohlfühlmusik für Sie zum Start in diesem Tag. Gleich One Republic West Coast und das hier aus den 80ern, die Fiction Factory. Feels like heaven.

Wer in den 80ern groß geworden ist, denkt bei diesem Song unwillkürlich an Highlander. Queen, Who Wants to Live Forever. Und es soll eine Neuverfilmung geben von Highlander. Im Jahr 2027 oder 28 soll dieser Film rauskommen. Und er wird angekündigt als John Wick mit Schwertern. Da bin ich gespannt. Also, stilvolle Action ist da garantiert. Apropos stilvoll. Dieser Mann ist musikalisch absolut stilvoll. Michael Bublé, Home, hier auf Ihrem Radio Paradiso am Montagmorgen.

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1: Gib nie einen Menschen oder die Hoffnung auf ihn lieblos auf. Denn es könnte selbst der verlorene Sohn, der am tiefsten Gesunkene, doch noch gerettet werden. Der erbittertste Feind, auch der, der dein Freund war, doch wieder dein Freund werden. Die Liebe, die erkaltete, doch wieder entbrennen.
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0: Es ist 6 Uhr. 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
5: Ich bin Diana Kramer. Die Bundesregierung will den Führerschein günstiger machen. Zu den Plänen gibt es heute eine Anhörung im Verkehrsausschuss des Bundestags. Fahrlehrerverbände machen sich allerdings Sorgen um die Sicherheit.
6: Theoriestunden auch online statt in Präsenz, Autofahren üben mit den Eltern oder im Simulator statt mit einem Fahrlehrer. Die Bundesvereinigung der Fahrlehrerverbände fürchtet um die Verkehrssicherheit und fordert, die Ausbildungsqualität müsse trotz Reform mindestens erhalten bleiben. Auch eine offizielle Datenbank, in der Fahrschulen ihre Preise und Erfolgsquote angeben müssen, lehnen die Fahrlehrerverbände ab. In Kraft treten soll die Reform nach den Plänen der Bundesregierung mit dem Jahreswechsel. Jan-Henner Reitze, Nachrichtenredaktion.
5: Bundeskanzler Friedrich Merz hat seine Koalition zum Zusammenhalt aufgerufen. Er forderte Union und SPD auf, nun bei den Reformen der Sozialsysteme voranzukommen und bis zum Jahresende die notwendigen Entscheidungen zu treffen. Er hoffe, dass es gelinge, die vorliegenden Vorschläge zur Rentenreform durchzusetzen, sagte Merz in der ARD-Sendung Bericht aus Berlin. Die SPD sieht vor allem die geplante Abschaffung der abschlagsfreien Frührente nach 45 Beitragsjahren kritisch. Die Präsidentenwahl in Brasilien wird in einer Stichwahl zwischen dem linken Amtsinhaber Lula da Silva und dem rechten Senator Flavio Bolsonaro entschieden. Beide verfehlten in der Wahl die absolute Mehrheit. Damit entscheidet sich nun in 2 Wochen, ob der 80-jährige Lula seine 4. Amtszeit antritt oder der 45-jährige Sohn des früheren Präsidenten Jair Bolsonaro die Regierung übernimmt. Zum Fußball. Die deutsche Nationalmannschaft hat die Revanche in Griechenland knapp verpasst. Eine Woche nach dem 0:1 in Augsburg reichte es im Rückspiel in Thessaloniki nur zu einem 0:0. Bundestrainer Jürgen Klopp zeigte sich bei RTL dennoch zufrieden.
7: Was man alles über uns Deutsche gesagt hat, wie wir kicken und was wir können, was wir nicht können. Wir haben ein paar Zeichen gezeigt, dass wir verschiedene Dinge vielleicht ein klein bisschen besser können, als man momentan glaubt. Das freut mich sehr für die Jungs, das freut mich sehr für alle, um ehrlich zu sein, weil es einfach, weil wir das Zeichen auch haben wollten. Wir wollen ja was verändern, wir wollen was anschieben und das habe ich auf jeden Fall gesehen.
5: Dennoch muss die Mannschaft nach dem Unentschieden um das Weiterkommen in der Nations League zittern.
8: Mit einigen Wolken und erstmal mit ein paar Nebelschwaden geht es hinein in die neue Woche. In diesem Montag 21 Grad die Maximaltemperatur. Aus den Wolken, die heute zahlreich vertreten sind, kommen aber wohl keine Regenschauer. Und morgen wird es ein richtig sonniger Tag mit 22 Grad in der Spitze und dann am Mittwoch verregnet mit nur noch 16 Grad maximal.
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8: Schönen guten Morgen am Montag. Die musikalische Wettervorhersage ist es nicht hier von den Eurythmics. Hier comes the rain again. Hier kommt einfach vor allem ein richtig schöner 80er. Danach aber mal nicht mit einem Titel aus den 70ern oder 80ern, sondern aus dem Jahr 2021. Don't shut me down.

aus ihrem großartigen Comeback-Album aus dem Jahr 2021, aber Don't Shut Me Down, hier auf ihrem Radio Paradiso zum Beginn der neuen Woche am Montagmorgen. Schönen guten Morgen. Jetzt der Mann, der am vergangenen Freitag seinen 75. Geburtstag gefeiert hat. Kaum zu glauben. Sting, hier ist er, immer noch durchtrainiert mit Fields of Gold.

Schönen guten Morgen. Kommen Sie gut rein in diesen Tag. Freue mich, dass Sie eingeschaltet haben. Das ist Ihr Radio Paradiso hier. Die besten Hits mit der meisten Abwechslung für Brandenburg. Mein Name ist Thorsten Wittke. Mal sehen, was die Infolage so zu bieten hat.

0: Und da dachten Sie schon, wieso hat der Wittke eigentlich aus Stings Fields of Gold keinen Radio-Paradiso-Herzchen-Song gemacht? Ich verrate es Ihnen, weil es einen anderen gibt, den ich dazu mache. Den hier nämlich, Coldplay, Feels Like I'm Falling in Love.
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0: 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Die größten Worte der Menschheitsgeschichte. 26. Juni 1963, mitten im Kalten Krieg. US-Präsident John F. Kennedy spricht in Berlin auf dem Schöneberger Rathausplatz.
1: All free men, wherever they may live, are citizens of Berlin. And therefore, as a free man, I take pride in the words, Ich bin ein Berliner.
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10: Mit Jörg Trotzki. Im Streit um die Rettungsfahrten gibt es eine Einigung. Brandenburg wird den Kommunen gut 100 Millionen € für sogenannte Fehlfahrten zur Verfügung stellen. 80 Millionen € waren ja bereits im Sommer vereinbart worden. Jetzt hat Finanzminister Daniel Keller die Summe erhöht. Als Fehlfahrt wird bezeichnet, wenn der Krankenwagen gerufen wird, dieser aber leer zurückfährt, also ohne den Patienten ins Krankenhaus bringen zu müssen. Ab sofort sind vor 5 Einrichtungen des Landes Brandenburg dauerhaft 3 Fahnen hochgezogen. Das hat Innenminister Jan Redmann angeordnet. Dies sind Innenministerium, Polizeipräsidium Potsdam, Hochschule der Polizei in Oranienbrück, die Zentrale für Brand- und Katastrophenschutz in Eisenhüttenstadt sowie die Landesakademie für öffentliche Verwaltung in Königs Wusterhausen. Dort sollen nun Deutschland- und Europafahne sowie der Brandenburger Adler dauerhaft sichtbar sein, heißt es. Bisher wurden sie nur an bestimmten Feiertagen hochgezogen. Nach der Insolvenz der Baumarktkette Hellwig darf Bauhaus 8 Standorte in Deutschland übernehmen, darunter auch 2 Märkte in Brandenburg. Dies seien die Filialen in Potsdam und Dahlwitz-Hoppegarten. In Berlin darf von Bauhaus die Filiale in Köpenick übernommen werden. Hellwig hatte vor 5 Wochen Insolvenz angemeldet.
11: Das Wetter hat in diesen Tagen so ziemlich alles zu bieten, sogar Nebelschwaden jetzt zum Start in den Tag. Dann bleibt es wolkenverhangen, aber trocken heute bei 21 Grad. Morgen dann super sonnig mit 22 Grad ohne Regen. Der Regen kommt dann am Mittwoch runter bei nur noch 16 Grad maximal.
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11: Hallo und guten Morgen am Montag. Musik zum Mittanzen gleich von Lionel Richie, Dancing on the Ceiling. Und das hier zum gefühlvollen Wachwerden. No Doubt mit
13: You and Me.
11: Don't Speak.

So, die Kinder bereit machen für den Start in den Tag. Toll, dass sie das tun. Guten Morgen wünsche ich Ihnen hier bei Ihrem Radio Paradiso. Die besten Hits mit der meisten Abwechslung für Brandenburg. Mein Name ist Thorsten Wittke. Ich grüße Sie ganz herzlich. Kommen Sie gut rein in diesen Tag.

0: OMD, Sailing on the Seven Seas hier auf Ihrem Radio Paradiso. Schönen guten Morgen am Montag und dieses Gerät wird Sie heiß machen und wir machen Sie heiß auf dieses Gerät. 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Das ist auf jeden Fall einer.
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1: Das Wertvollste, was Eltern ihren Kindern mit auf den Weg geben können, sind schöne Erinnerungen.
2: Und auf Polnisch. 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
13: Es ist 7 Uhr.
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14: Ich bin Diana Kramer. Bundeskanzler Friedrich Merz hat seine Koalition zum Zusammenhalt aufgerufen. In der ARD-Sendung Bericht aus Berlin sagte Merz, wir müssen in der Regierung zusammenbleiben und das Land nach vorne bringen.
15: Der Kanzler beließ es diesmal aber nicht bei den altbekannten Durchhalteparolen. Diesmal wurde er konkreter. Merz hofft, bis Jahresende entscheidende Schritte voranzukommen bei den Reformen der Sozialsysteme. Besonders wichtig ist Merz die Rentenreform. Er hofft, die Vorschläge der Expertenkommission durchzubekommen. Allerdings sieht die SPD die geplante Abschaffung der abschlagsfreien Frührente nach 45 Beitragsjahren kritisch. Uli Reitinger, Berlin.
14: Weiter geht auch die Debatte um die Regierungspläne für einen günstigeren Führerschein. Fahrlehrerverbände warnen davor, dass das Sicherheitsniveau sinken könnte. Sie fordern deshalb, dass zumindest ein Teil der Theoriestunden weiter in Präsenz stattfinden soll. Das Niveau der Verkehrssicherheit und der Ausbildungsqualität müsse mindestens erhalten bleiben, fordert die Bundesvereinigung der Fahrlehrer vom Verkehrsausschuss des Bundestags. Dort gibt es heute eine Anhörung zur geplanten Führerscheinreform. Mit dem traditionellen Kehraus im Hofbräuzelt ist am Abend das 191. Oktoberfest zu Ende gegangen. Die Stadt München hatte bereits gestern eine Rekordbilanz gezogen. Mit 7,4 Millionen Menschen kamen so viele Besucher wie noch nie.
16: Der bisherige Besucherrekord von 2023 ist geknackt. Damals kamen 7,2 Millionen Menschen, diesmal waren es 200.000 mehr. Getrunken wurden 6,7 Millionen Maß Bier und auch beim Essen legten die Wiesenwirte zu. Gleichzeitig gab es mehrere Unglücke, zwei Mitarbeiter von Fahrgeschäften wurden schwer verletzt, einer davon starb. Auch eine über 90-jährige Besucherin starb nach einem Unfall mit einem Kutschpferd. Auf der Anreise zur Wiesen kamen außerdem zwei Menschen bei einem Busunglück ums Leben. Aus München, Julia Wasilkow.
14: Zum Fußball. Mit der Revanche gegen Griechenland hat es nicht geklappt. Eine Woche nach dem 0:1 in Augsburg kam die Nationalmannschaft beim Rückspiel in Thessaloniki nicht über ein 0:0 hinaus. Bundestrainer Jürgen Klopp kommt damit in der Nations League nach 4 Spielen auf nur 5 Punkte und liegt in der Gruppe nur auf Platz 2 hinter den Niederlanden und Griechenland. Das würde für den Einzug ins Viertelfinale nicht reichen.
13: Grau, trübe, aber nicht nass. So geht es durch den heutigen Tag. Wenn der Nebel sich aufgelöst hat, bleiben dann noch viele Wolken oben hängen. Die Sonne, die hat es heute schwer. Trotzdem schaffen wir es auf 21 Grad als Maximaltemperatur. Morgen dann sehr, sehr sonnig wird der Tag werden. Morgen am Dienstag dann 22 Grad die Maximaltemperatur. Am Mittwoch nur noch 16 Grad, weil da immer wieder Regenschauer runterkommen werden.
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13: Gefühlvoll und ohne Hektik geht es hinein in diesen Tag. Mit Joshua Caddison und Picture Postcard vom L.A. aus den 90ern und gleich einer der absolut schönsten Titel der 80er Jahre. The Cars habe ich gleich für Sie mit Drive. Angenehmen Start in die neue Woche.

0: vor, einer der schönsten 80er-Jahre-Songs überhaupt. The Cars mit Drive hier auf ihrem Radioparadiese. Und es passt. Autonomes Fahren, sprechende Kühlschränke und Roboter, die uns im Restaurant bedienen und zu Hause fliegen. Das ist unsere gar nicht mehr so ferne Zukunft. Und in die nimmt uns die Filmemacherin und Drehbuchautorin Doris Dürrie jetzt in ihrem neuen Film Frau Winkler verlässt das Haus schon mal mit.
1: Hallo, ich möchte einen Motka.
2: Der Alkoholkonsum ist gesperrt.
1: Mach eine Ausnahme.
2: Wir machen keine Ausnahmen.
1: Arschloch.
3: Sind Sie eine Pflegerin?
4: Ich habe ein wahnsinnig schlechtes Gewissen, wenn ich Sie hier alleine lasse. Wir haben die Lösung.
5: Guten Tag, Frau Winkler.
1: Er soll mir nicht näher kommen.
3: Sagen wir erst mal er?
6: Mama, du willst doch wahrscheinlich, dass das ein Mann ist, oder?
1: Das ist eine Maschine.
5: Wie kann ich helfen?
1: Kein Wort werde ich mit ihm reden.
5: Schaut auf! Es reicht mit Ihrem ständigen Gemecker. Ab jetzt nur noch eine Stunde am Tag. Bitch Hour. Da dürfen Sie meckern, schimpfen.
1: Schreien
5: Sie. Wieso sind Sie immer so wütend?
0: Wie Frau Winkler mit ihrem elektronischen Begleiter klarkommt und welche Rolle der Roboter noch spielen wird, wenn es um das Lebensende geht, das sehen Sie aktuell ab sofort im Kino in Doris Dürries neuem Film Frau Winkler verlässt das Haus. Und zwei Tickets habe ich hier für Sie zum Gewinnen. 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

Wundervollen guten Morgen, einen angenehmen Start hinein in den Morgen und in den Tag mit uns, mit Ihrem Radio Paradiso. Die besten Hits mit der meisten Abwechslung. Mein Name ist Thorsten Wittke. Mal sehen, was die Informationslage zu bieten hat.

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0: 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Die größten Worte der Menschheitsgeschichte. Erzbischof Desmond Tutu aus Südafrika beim Evangelischen Kirchentag 2007 in Köln.
1: Ich bin ein Afrikaner. Ich bin ein Mann. Ich bin ein Mensch. Ich liebe, ich lache, ich weine. Werde ich verletzt, blute ich. Mein Blut ist rot. Wenn du mich kitzelst, lache ich. Ich bin kein Objekt des Mitleids. Ich bin nach dem Ebenbild Gottes geschaffen. Ich habe einen Wert, der nicht gemessen werden kann. Wir sind für die Gemeinschaft geschaffen worden, um gemeinsam zu leben. Wir können nur zusammen menschlich sein. Ihr Führer mögt fragen, was ich brauche. Nun, ich frage euch, was braucht ihr denn? Ich will das Gleiche. Ich bin ein Kind Gottes. Ich bin kein Stiefkind Gottes. Ich bin ein Afrikaner. Ich bin euer Bruder.
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2: Mit Jörg Trotzki. Im Streit um die Rettungsfahrten gibt es eine Einigung. Brandenburg wird den Kommunen gut 100 Millionen Euro für sogenannte Fehlfahrten zur Verfügung stellen. 80 Millionen Euro waren ja bereits im Sommer vereinbart worden. Jetzt hat Finanzminister Daniel Keller die Summe erhöht. Als Fehlfahrt wird bezeichnet, wenn der Krankenwagen gerufen wird, dieser aber leer zurückfährt, also ohne den Patienten ins Krankenhaus bringen zu müssen. Ab sofort sind vor 5 Einrichtungen des Landes Brandenburg dauerhaft 3 Fahnen hochgezogen. Das hat Innenminister Jan Redmann angeordnet. Dies sind Innenministerium, Polizeipräsidium Potsdam, Hochschule der Polizei in Oranienbrück, die Zentrale für Brand- und Katastrophenschutz in Eisenhüttenstadt sowie die Landesakademie für öffentliche Verwaltung in Königs Wusterhausen. Dort sollen nun Deutschland- und Europafahne sowie der Brandenburger Adler dauerhaft sichtbar sein, heißt es. Bisher wurden sie nur an bestimmten Feiertagen hochgezogen. Nach der Insolvenz der Baumarktkette Hellweg darf Bauhaus 8 Standorte in Deutschland übernehmen, darunter auch 2 Märkte in Brandenburg. Dies seien die Filialen in Potsdam und Dahlwitz-Hoppegarten. In Berlin darf von Bauhaus die Filiale in Köpenick übernommen werden. Hellweg hatte vor 5 Wochen Insolvenz angemeldet.
3: Mit einigen Wolken und erstmal mit ein paar Nebelschwaden geht es hinein in die neue Woche. In diesem Montag 21 Grad die Maximaltemperatur. Aus den Wolken, die heute zahlreich vertreten sind, kommen aber wohl keine Regenschauer. Und morgen wird es ein richtig sonniger Tag mit 22 Grad in der Spitze und dann am Mittwoch verregnet mit nur noch 16 Grad maximal.
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3: Hallo und guten Morgen am Montag. Und jetzt heißt es musikalisch Tanzhaltung einnehmen.

0: wenn er hier von schlechten Träumen singt. Bad Dreams, Teddy Swims, so hoffe ich, dass Sie nur gute Träume, schöne Träume hatten und nach einem erholsamen Schlaf jetzt gut in die neue Woche starten können. Schönen guten Morgen, gleich musikalisch begleitet mit einem 80er von der Human League. Vorher aus den 90ern, Sinead O'Connor, Nothing Compares to You.
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2: Die Tücken des Wollens. Sie liegen nachts im Bett und müssen unbedingt schlafen, denn morgen haben Sie einen wirklich wichtigen Termin. Noch 7 Stunden. Jetzt noch 6 Stunden und 43 Minuten. Ihr Kopf spielt verrückt. Jetzt schlaf endlich. Genau so haben Sie beste Chancen, erst einmal wach zu bleiben. Es gibt Dinge im Leben, die funktionieren erstaunlich schlecht auf Befehl. Schlaf gehört dazu. Ein Orgasmus übrigens auch. Kreativität ebenso und versuchen Sie mal bei einem wichtigen Auftritt unbedingt locker zu sein. Der Psychologe Daniel Wegner hat untersucht, was passiert, wenn wir unsere Gedanken mit aller Kraft kontrollieren wollen. Berühmt wurde sein Experiment mit dem weißen Bären. Im Volksmund ist daraus eher der rosa Elefant geworden. Also denken Sie jetzt bitte auf keinen Fall an einen rosa Elefanten. Tja, zu spät. Ein Teil unseres Gehirns überprüft nämlich ständig, ob das Unerwünschte vielleicht doch gerade passiert und schwupps, schon ist es da. So funktioniert es auch beim Einschlafen wollen. Sobald Sie überprüfen, ob Sie endlich einschlafen, sind Sie wieder hellwach. Beim Sex kann aus dem Wunsch, unbedingt jetzt einen Orgasmus zu bekommen, so viel Druck entstehen, dass erstmal gar nichts mehr läuft. Und wenn Sie sich bei einer Rede ständig kontrollieren, ob Sie nun auch wirklich souverän wirken, passiert genau das Gegenteil. Wollen ist ja was Schönes, aber erzwingen wollen kontraproduktiv und anstrengend. Das heißt keineswegs, dass Sie Ihre Ziele aufgeben sollten. Aber meist hilft es, einfach mal etwas locker zu lassen und zu genießen, was gerade geschieht. Hermann Hesse sagte einmal, man muss das Unmögliche versuchen, um das Mögliche zu erreichen. Manchmal gilt allerdings auch das Gegenteil. Lassen Sie das Mögliche einfach mal in Ruhe geschehen.
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2: Einen Menschen zu nehmen, wie er ist, ist noch gar nichts. Das muss man immer. Die wirkliche Liebe besteht darin, ihn auch zu wollen, wie er ist.
3: Und auf Polnisch. Człowieka brać takim, jaki jest, to jeszcze nic. Tak trzeba zawsze. Prawdziwa miłość polega na tym, by go takim chcieć, jaki jest.
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14: Ich bin Diana Kramer. Der Führerschein soll nach dem Willen der Bundesregierung günstiger werden. Zu den Plänen gibt es heute eine Anhörung im Verkehrsausschuss des Bundestags. Fahrlehrerverbände sorgen sich allerdings um die Sicherheit.
15: Theoriestunden auch online statt in Präsenz, Autofahren üben mit den Eltern oder im Simulator statt mit einem Fahrlehrer. Die Bundesvereinigung der Fahrlehrerverbände fürchtet um die Verkehrssicherheit und fordert, die Ausbildungsqualität müsse trotz Reform mindestens erhalten bleiben. Auch eine offizielle Datenbank, in der Fahrschulen ihre Preise und Erfolgsquote angeben müssen, lehnen die Fahrlehrerverbände ab. In Kraft treten soll die Reform nach den Plänen der Bundesregierung mit dem Jahreswechsel. Jan-Henner Reitz, Nachrichtenredaktion.
14: Ein neues Gesetz soll Gewaltopfern helfen, sich leichter aus gemeinsamen Mietverträgen mit Tätern zu lösen. Das sieht ein Gesetzentwurf von Bundesjustizministerin Stefanie Hubig vor. Damit folgt sie einer Initiative des Bundesrats, der im März Änderungen im Gewaltschutzgesetz vorgeschlagen hatte.
16: Fast 266.000 Menschen waren im Jahr 2024 von häuslicher Gewalt betroffen. Der Großteil davon Frauen und Mädchen. Und oft ist es für Betroffene schwierig, in so einer Situation aus einem gemeinsamen Mietvertrag herauszukommen, sagt der Bundesrat. Deswegen sollen sie mit dem neuen Gesetz unter anderem die Zustimmung des Täters zur Kündigung des gemeinsamen Mietvertrags verlangen dürfen. Außerdem sollen Familiengerichte zum Beispiel Kontakt- oder Annäherungsverbote leichter anordnen können, um auch Angehörige der Opfer besser zu schützen. Fiona Reinhardt, Nachrichtenredaktion.
14: Die Präsidentenwahl in Brasilien wird in einer Stichwahl entschieden. Sowohl der linke Amtsinhaber Lula da Silva als auch der rechte Senator Flavio Bolsonaro verfehlten die absolute Mehrheit. Damit entscheidet sich nun am 25. Oktober, ob der 80-jährige Lula eine vierte Amtszeit antritt oder der 45-jährige Sohn des früheren Präsidenten Jair Bolsonaro die Regierung übernimmt. Zum Fußball. Die deutsche Nationalmannschaft hat die Revanche in Griechenland knapp verpasst. Eine Woche nach dem 0:1 in Augsburg reichte es im Rückspiel in Thessaloniki nur zu einem 0:0. Um noch ins Viertelfinale der Nations League einzuziehen, musste die DFB-11 die Partien gegen Serbien und die Niederlande Mitte November bestmöglich gewinnen. Ansonsten wäre man zusätzlich von den Ergebnissen der Gruppengegner abhängig.
17: Das Wetter hat in diesen Tagen so ziemlich alles zu bieten, sogar Nebelschwaden hier zum Start in den Tag. Dann bleibt es wolkenverhangen, aber trocken heute bei 21 Grad. Morgen dann super sonnig mit 22 Grad ohne Regen. Der Regen kommt dann am Mittwoch runter bei nur noch 16 Grad maximal.
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17: So, dann starten wir mal gemeinsam hinein in diesen Tag, in die neue Woche, in den Montag mit klasse Musik, Catch and Release gleich von Matt Simons. Und das hier, die unvergleichlichen U2, die vor kurzem 50-jähriges Bühnenjubiläum gefeiert haben. I still haven't found what I'm looking for. Ende der 80er, da haben sie diesen Song rausgebracht. Schönen guten Morgen. Schön, dass Sie dabei sind.

0: Ah, das ist schon klasse Verwöhnmusik. Matt Simons Catch and Release hier auf ihrem Radio Paradiso. Am Montagmorgen in der Frühstücksrunde sind Elena und Fabi da.
1: Guten Morgen.
0: Und ich bin ja durchaus vom Wetter in Sachen Herbst wirklich verwöhnt worden.
2: Ja.
0: Mit so richtig schönen Sonnenschein in der vergangenen Woche. Aber jetzt gab es auch mal so ein paar Tage mit ein bisschen mehr Wolken. Und deswegen bin ich immer wieder und nach wie vor super froh, dass Elena, du als Herbstpertin da bist, um uns hier durch und mich besonders durch den Herbst zu begleiten. Ja. Und wir haben mal gemeinsam festgestellt, es gibt so eine Farbe und eine, ist es ja eine Frucht oder so, die wirklich auch mich für den Herbst einnimmt, nämlich der Kürbis.
2: Ja, und da kannst du so viele schöne Sachen draus machen. Nicht nur Kürbissuppe, sondern habt ihr schon von Kürbisbutter gehört?
0: Oh nein.
2: Also es ist weniger klassische Butter, sondern mehr so eine Kürbiscreme. Also die ist auch richtig schnell gemacht. Du nimmst das Kürbisfleisch, kochst es ein, zum Beispiel mit Apfel, Zimt, Vanille und Zitrone. Und dann kannst du daraus sowohl einen süßen Aufstrich machen für zum Beispiel Brötchen zum Frühstück oder auch Eierpfannkuchen oder auch was Herzhaftes. Also es ist wirklich vielfältig einsetzbar und richtig lecker. Kürbisbutter.
1: Klingt lecker.
0: Das klingt total lecker.
1: Und ich habe einen Kürbis, da kann man richtig viel Kürbisbutter draus machen. Der schwerste Kürbis Deutschlands. Der wurde ja Ende der letzten Woche wieder gekürt auf dem Spargelhof in Kleister.
0: Ja. Und den hast du nie.
1: Also, den hast du uns mitgebracht.
0: Ja, getragen.
1: Das finde ich irre nochmal, wie schwer, wenn man sich das so verdeutlicht. Ja. 942,2 Kilo. Oh. Das entspricht dir einfach 8 Babyelefanten.
2: Wow.
1: Was für ein Riesenkürbis.
2: Fast eine Tonne, ja.
0: Oh wow,
1: das ist daraus
0: den pürieren,
1: kann man
0: das dauert.
1: Viel Butter machen.
2: Ja. Okay. Butter für die nächsten Jahre.
0: Da wird reingebuttert hier. Kommen Sie gut an jetzt im Montag in der neuen Woche. Gerne auch mit ein bisschen Kürbisbutter und mit wunderbarer Musik jetzt von No Mercy. Where do you go? Hier auf Ihrem Radio Paradiso.

0: zu diesem Song kann wunderbar mit gegroovt werden. Will to Power, Baby, I Love Your Way hier auf Ihrem Radio Paradiso am Montagmorgen in der neuen Woche, auch mit der Frühstücksrunde mit Elena und Fabi.
1: Guten Morgen.
0: Und ihr habt ja auch schon mitbekommen, wir verlosen heute Kinotickets für einen tollen Film von einer tollen Regisseurin, die uns schon viele großartige Filme geschenkt hat. Doris Dürrie, Frau Winkler verlässt das Haus. Und in diesem Fall, Doris Dürrie ist ja nicht bekannt für ihr Science-Fiction-Filme, aber es geht um einen humanoiden Roboter, mit dem sich eben Frau Winkler da befreundet. Und ich wollte mal so fragen, wie geht's euch mit dieser Idee, dass es möglicherweise ja und sehr wahrscheinlich eigentlich wirklich mal so humanoide, also Menschen, sehr ähnliche, menschenähnliche Roboter gibt, die uns so durch den Alltag begleiten.
2: Ja, also ich habe mich da ja schon mal als großer Fan von geoutet, gerade wenn es so in diese Haushaltshilfenrichtung geht. Wenn du halt deinen humanoiden Haushaltshilfenroboter hast, der die Spülmaschine einräumt, der auch mal wischt, der auch mal durchsaugt, der die Fenster putzt, der einfach alles zu Hause macht, da bin ich großer Fan von. In dem Film geht es ja dann eher so ein bisschen in die Pflegerichtung. Ne? Frau Winkler, eine ältere Frau, ist ein Pflegeroboter und dadurch verlässt sie dann halt auch mal wieder ein bisschen mehr das Haus. Ich bin dann eher wie Frau Winkler im Film. Ich würde beim Thema Pflege vielleicht eher ein bisschen skeptisch am Anfang sein. Mhm. Wenn es aber ein lieber Roboter ist
0: und ich wohl mit ihm befreunde.
2: Dann so wie Frau Winkler dann doch auch anfreunden?
1: Ja, das könnte
3: passieren. Ja, das ist ja schön, wenn es dann tatsächlich so ausgeht und in diese Richtung. Ich bin bei dir, was den Haushalt angeht, aber da würde immer noch so eine Angst mitschwingen, dass das kippt, dass dieser Roboter irgendwann ausrastet. Ich weiß nicht.
0: Also das ist so zu viele Filme, zu viele Terminator-Filme gesehen.
2: Oder so. Die würden einen bestimmt ganz präzise töten.
0: Super. Da gehst du ja. Ja. Und danach den Boden aufwischen dann wieder. Ne?
1: Also, ist aber also, effektiv.
0: Ja, aber so, ernsthaft, so dieser Gedanke, da ist jemand und der sieht möglicherweise, also in dem Film sieht er ja durchaus noch sehr klar erkennbar als Roboter aus. Mhm. Ne? Oder wenn ich mir auch aus Star Wars C-3PO irgendwie diesen goldenen menschenähnlichen Roboter so vorstelle. So. Aber so diese Idee, es gibt ja auch schon so Filme, wo du eigentlich nicht mehr unterscheiden kannst, wie bei Westworld, ist es jetzt ein Mensch oder ist das ein Roboter?
2: Dann wird's gruselig.
1: Ja, da wird ja auch dran geforscht, zumindest habe ich das schon mal gesehen und dann die wirklich auch Menschenhaut und so, also es sieht aus wie Menschen, das finde ich schon durchaus schon spannend, aber doch eher gruselig, wenn es zur Wirklichkeit wird.
0: Ja. Tja, naja, und dann auch die Frage, ist die Hand, wenn man sie anfasst, warm oder kalt? Ich komme darauf, weil diese musikalische Hand, die ist jetzt auf jeden Fall sehr warm und die ist auf jeden Fall menschlich super geeignet für genau das hier.
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0: Lady Gaga, Hold My Hand.

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0: 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Die größten Worte der Menschheitsgeschichte. 1947 erreicht die indische Unabhängigkeitsbewegung das Ende der britischen Kolonialherrschaft. Unvergessen bleibt ihr politischer und geistiger Anführer Mahatma Gandhi. Sein gewaltfreier Widerstand und sein unermüdlicher Einsatz für Menschenrechte und Versöhnung inspiriert bis heute.
1: Ich muss feststellen, dass das indische Volk den Briten mit Hass begegnet. Wir müssen uns von dieser Haltung befreien. Wir bekämpfen nicht das britische Volk, wir bekämpfen ihren Imperialismus. Manche Leute mögen meine Haltung lächerlich finden. Dennoch, das ist mein Ziel. Zu einem Zeitpunkt, an dem ich den größten Kampf meines Lebens beginnen muss, möchte ich keinen Hass gegen wen auch immer hegen.
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15: Mit Jörg Trotzki. Im Streit um die Rettungsfahrten gibt es eine Einigung. Brandenburg wird den Kommunen gut 100 Millionen Euro für sogenannte Fehlfahrten zur Verfügung stellen. 80 Millionen Euro waren ja bereits im Sommer vereinbart worden. Jetzt hat Finanzminister Daniel Keller die Summe erhöht. Als Fehlfahrt wird bezeichnet, wenn der Krankenwagen gerufen wird, dieser aber leer zurückfährt, also ohne den Patienten ins Krankenhaus bringen zu müssen. Ab sofort sind vor 5 Einrichtungen des Landes Brandenburg dauerhaft 3 Fahnen hochgezogen. Das hat Innenminister Jan Redmann angeordnet. Dies sind Innenministerium, Polizeipräsidium Potsdam, Hochschule der Polizei in Oranienbrück, die Zentrale für Brand- und Katastrophenschutz in Eisenhüttenstadt sowie die Landesakademie für öffentliche Verwaltung in Königs Wusterhausen. Dort sollen nun Deutschland- und Europafahne sowie der Brandenburger Adler dauerhaft sichtbar sein, heißt es. Bisher wurden sie nur an bestimmten Feiertagen hochgezogen. Nach der Insolvenz der Baumarktkette Hellwig darf Bauhaus 8 Standorte in Deutschland übernehmen, darunter auch 2 Märkte in Brandenburg. Dies seien die Filialen in Potsdam und Dahlwitz-Hoppegarten. In Berlin darf von Bauhaus die Filiale in Köpenick übernommen werden. Hellwig hatte vor 5 Wochen Insolvenz angemeldet.
16: Grau, trübe, aber nicht nass. So geht es durch den heutigen Tag. Wenn der Nebel sich aufgelöst hat, bleiben dann noch viele Wolken oben hängen. Die Sonne, die hat es heute schwer. Trotzdem schaffen wir es auf 21 Grad als Maximaltemperatur. Morgen dann sehr, sehr sonnig wird der Tag werden. Morgen am Dienstag dann 22 Grad die Maximaltemperatur. Am Mittwoch nur noch 16 Grad, weil da immer wieder Regenschauer runterkommen werden.
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16: Ja, es gibt es nicht nur als Pizza, sondern auch als Musik. Supreme Musik jetzt von Robbie Williams aus den 90ern zum Wachwerden am Montag auf ihrem Radio Paradiso.

Guten Morgen, wundervollen guten Morgen mit uns, mit Ihrem Radio Paradiso. Die besten Hits mit der meisten Abwechslung. Damit es aber nicht nur wundervoll, sondern auch interessant wird für Sie, geht es jetzt so weiter.

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1: Von Friedrich dem Großen. Alle Handlungen der Menschen sind verschiedener Auslegung unterworfen. Man kann Gift über die Guten ausgießen und den Schlechten eine Wendung geben, durch die sie entschuldbar und selbst lobenswert werden. Die Parteilichkeit oder Unparteilichkeit des Geschichtsschreibers entscheidet über das Urteil des Publikums und der Nachwelt.
2: Und jetzt auf Polnisch. Wszystkie ludzkie działania są zależne od różnych interpretacji. Możesz wylać truciznę na te dobre, a tym złym nadać taki kierunek, że zostaną usprawiedliwione, a nawet pochwalone. Stronniczość lub bezstronność historyka decyduje o wyroku osób współczesnych i przyszłych pokoleń.
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11: Ich bin Diana Kramer. Wegen einer ganzen Reihe von Attacken mit Bauschaum auf hunderte Fahrzeuge in 4 Bundesländern stehen 3 junge Männer und eine Frau ab heute in Ulm vor Gericht. Hinter der Sachbeschädigung steckt aus Sicht der Ermittler ein plumper Versuch der Einflussnahme auf die letzte Bundestagswahl.
12: Hunderte Autos in Baden-Württemberg, Bayern, Berlin und Brandenburg hatten vor der letzten Bundestagswahl plötzlich verstopfte Auspuffanlagen. Der Schaden gut 13.000 Euro. Außerdem klebten an den betroffenen Fahrzeugen Aufkleber mit einem Bild des damaligen grünen Vizekanzlers Habeck und dem Schriftzug sei grüner. Erst hatten Ermittler Klimaaktivisten im Visier, aber inzwischen geht die Anklage davon aus, dass die 4 als Wegwerfagenten angestiftet wurden, um das Wahlverhalten zu beeinflussen. Einer der Angeklagten soll gestanden haben, der Drahtzieher lebe in Russland. Für jedes beschädigte Auto seien ihnen 100 Euro geboten worden. Ursula Winkler, Nachrichtenredaktion.
11: Opfer von häuslicher Gewalt sollen sich nach dem Willen der Bundesregierung leichter aus gemeinsamen Mietverträgen mit ihren Peinigern lösen können. Das sieht ein Gesetzentwurf von Justizministerin Stefanie Hubig vor, der den Funke-Medien vorliegt. Der Weg in ein selbstbestimmtes und sicheres Leben soll so etwas einfacher werden, sagte Hubig. Außerdem sollen die Opfer, überwiegend Frauen, auch vom Täter verlangen können, dass dieser für Miete und Nebenkosten nach dem Auszug aufkommt. Die im Mai freigeschaltete E-Auto-Prämie ist bisher an 100.000 Antragsteller ausgezahlt worden. Umweltminister Carsten Schneider sagte der Bild-Zeitung, das Förderprogramm habe die Erwartungen damit weit übertroffen.
13: Der SPD-Umweltminister freut sich besonders, dass die eingebaute soziale Staffelung ganz offenbar wirkt. Die Hälfte der Antragsteller hatte ein Haushaltsjahreseinkommen von maximal 45.000 Euro. Das heißt, die Förderung kommt bei denen an, die vorher nie daran gedacht hätten, sich ein E-Auto zu kaufen, sagt Schneider. Und der Förderpott ist noch gut gefüllt, er reicht voraussichtlich noch für weitere 700.000 Fahrzeuge. Uli Reitinger, Berlin.
11: Zum Fußball. Mit der Revanche gegen Griechenland hat es nicht geklappt. Eine Woche nach dem 0:1 in Augsburg kam die Nationalmannschaft beim Rückspiel in Thessaloniki nicht über ein 0:0 hinaus. Das DFB-Team ist damit in der Nations League Gruppendritter und muss um den Einzug ins Viertelfinale weiter zittern.
14: Mit einigen Wolken und erstmal mit ein paar Nebelschwaden geht es hinein in die neue Woche. In diesem Montag 21 Grad die Maximaltemperatur. Aus den Wolken, die heute zahlreich vertreten sind, kommen aber wohl keine Regenschauer. Und morgen wird es ein richtig sonniger Tag mit 22 Grad in der Spitze und dann am Mittwoch verregnet mit nur noch 16 Grad maximal.
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14: Hallo und guten Morgen am Montag hinein in die neue Woche. Gleich mit so einem richtigen Wach-Wach-Titel von Aha, Take On Me zum Starten hinein in die neue Woche. Das hier aus den 90ern hat The Connells mit 74, 75. Schönen guten Morgen am Montag.

Woche am Montag noch ein bisschen schwerfällt, dann ist das doch genau der richtige Startertitel in die neue Woche. Aha, Take on Me hier auf Ihrem Radio Paradiso. Und unsere Radio Paradiso Herzchen Songs, die starten mit Ihnen ebenfalls auch in dieser Woche wieder durch. 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Danke schon mal im Voraus dafür, denn jetzt kommt ein Radio Paradiso Herzchen-Song.

0: Economy.
1: Ja, EOTechnology, das passt hier auf Ihrem Radioparadies. So, schönen guten Morgen am Montag in den Tag geschickt von Milo. Jetzt geht's ins Kino und zwar spannendes Thema, autonomes Fahren, sprechende Kühlschränke und Roboter, die uns im Restaurant bedienen, das kennen wir ja fast schon, aber zu Hause gepflegt werden von einem Roboter, das ist sehr, sehr wahrscheinlich unsere Zukunft und in die nimmt uns die Filmemacherin und Drehbuchautorin Doris Dörrie jetzt mit in ihrem neuen Film Frau Winkler verlässt das Haus.
2: Hallo, ich möchte einen Wodka.
3: Der Alkoholkonsum ist gesperrt.
2: Mach eine Ausnahme.
3: Wir machen keine Ausnahmen.
2: Arschloch.
4: Sind Sie eine Pflegerin?
5: Ich habe ein wahnsinnig schlechtes Gewissen, wenn ich Sie hier alleine lasse.
6: Wir haben die Lösung.
7: Guten Tag, Frau Winkler.
2: Er soll mir nicht näher kommen.
6: Sagen wir erstmal er?
8: Mama, du willst doch wahrscheinlich, dass das ein Mann ist, oder?
2: Das ist eine Maschine.
7: Wie kann ich helfen?
2: Kein Wort werde ich mit ihm reden.
7: Schalt auf! Es reicht mit Ihrem ständigen Gemecker. Ab jetzt nur noch eine Stunde am Tag. Bitch-Hour. Da dürfen Sie meckern, schimpfen.
2: Schreien.
7: Schreien Sie. Ah! Wieso sind Sie immer so wütend?
1: Tja, wie Frau Winkler mit ihrem elektronischen Begleiter klarkommt und welche Rolle der Roboter noch spielen wird, wenn es um das Lebensende geht, das sehen Sie im aktuellen, hochaktuellen neuen Film von Doris Dörrie. Frau Winkler verlässt das Haus und ich lade Sie in diesen Film sehr gerne ein. 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Angenehmen Start in den Montag, in die neue Woche, jetzt mit Gary Rafferty.

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1: Gemeinschaft besteht im Wesentlichen aus dem Feingefühl der Menschen in ihrem Alltag, aus kleinen Gesten der Zuvorkommenheit, aus Diensten und Opfern, aus beständigen Zeichen der Liebe.
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2: Mit Jörg Trotzki. Im Streit um die Rettungsfahrten gibt es eine Einigung. Brandenburg wird den Kommunen gut 100 Millionen Euro für sogenannte Fehlfahrten zur Verfügung stellen. 80 Millionen Euro waren ja bereits im Sommer vereinbart worden. Jetzt hat Finanzminister Daniel Keller die Summe erhöht. Als Fehlfahrt wird bezeichnet, wenn der Krankenwagen gerufen wird, dieser aber leer zurückfährt, also ohne den Patienten ins Krankenhaus bringen zu müssen. Ab sofort sind vor 5 Einrichtungen des Landes Brandenburg dauerhaft 3 Fahnen hochgezogen. Das hat Innenminister Jan Redmann angeordnet. Dies sind Innenministerium, Polizeipräsidium Potsdam, Hochschule der Polizei in Oranienburg, die Zentrale für Brand- und Katastrophenschutz in Eisenhüttenstadt sowie die Landesakademie für öffentliche Verwaltung in Königs Wusterhausen. Dort sollen nun Deutschland- und Europafahne sowie der Brandenburger Adler dauerhaft sichtbar sein, heißt es. Bisher wurden sie nur an bestimmten Feiertagen hochgezogen. Nach der Insolvenz der Baumarktkette Hellwig darf Bauhaus 8 Standorte in Deutschland übernehmen, darunter auch 2 Märkte in Brandenburg. Dies seien die Filialen in Potsdam und Dahlwitz-Hoppegarten. In Berlin darf von Bauhaus die Filiale in Köpenick übernommen werden. Hellwig hatte vor 5 Wochen Insolvenz angemeldet.
3: Das Wetter hat in diesen Tagen so ziemlich alles zu bieten, sogar Nebelschwaden jetzt zum Start in den Tag. Dann bleibt es wolkenverhangen, aber trocken heute bei 21 Grad. Morgen dann super sonnig mit 22 Grad ohne Regen. Der Regen kommt dann am Mittwoch runter bei nur noch 16 Grad maximal.
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3: Ja, es gibt einige wenige Titel, Songs kann man ja gar nicht sagen, weil nicht gesungen wird, aber Titel, die es eben auch als Instrumentalstücke in die Charts geschafft haben. Und dieser hier gehört auf jeden Fall dazu, aus der wunderbaren 80er-Jahre-Krimiserie Miami Vice, die Akzente für weitere Serien damals gesetzt hat. Das ist Jan Hammer mit Crockett's Theme zum Genießen am Montag vor.

0: The One, Michael Patrick Kelly. Gleich geht's in die 90er für die meiste Abwechslung. Zu Seal und Kiss from a Rose, ein 80ern tollen von Wham habe ich auch noch für Sie mit. Freedom, der kommt auch noch vor Coldplay, Viva La Vida. Ach, tolle, klasse Musik und jetzt ein klasse Tipp.
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2: Die Tücken des Wollens. Sie liegen nachts im Bett und müssen unbedingt schlafen, denn morgen haben Sie einen wirklich wichtigen Termin. Noch 7 Stunden. Jetzt noch 6 Stunden und 43 Minuten. Ihr Kopf spielt verrückt. Jetzt schlaf endlich. Genau so haben Sie beste Chancen, erst einmal wach zu bleiben. Es gibt Dinge im Leben, die funktionieren erstaunlich schlecht auf Befehl. Schlaf gehört dazu. Ein Orgasmus übrigens auch. Kreativität ebenso und versuchen Sie mal bei einem wichtigen Auftritt unbedingt locker zu sein. Der Psychologe Daniel Wegner hat untersucht, was passiert, wenn wir unsere Gedanken mit aller Kraft kontrollieren wollen. Berühmt wurde sein Experiment mit dem weißen Bären. Im Volksmund ist daraus eher der rosa Elefant geworden. Also denken Sie jetzt bitte auf keinen Fall an einen rosa Elefanten. Tja, zu spät. Ein Teil unseres Gehirns überprüft nämlich ständig, ob das Unerwünschte vielleicht doch gerade passiert und schwupps, schon ist es da. So funktioniert es auch beim Einschlafen wollen. Sobald Sie überprüfen, ob Sie endlich einschlafen, sind Sie wieder hellwach. Beim Sex kann aus dem Wunsch, unbedingt jetzt einen Orgasmus zu bekommen, so viel Druck entstehen, dass erstmal gar nichts mehr läuft. Und wenn Sie sich bei einer Rede ständig kontrollieren, ob Sie nun auch wirklich souverän wirken, passiert genau das Gegenteil. Wollen ist ja was Schönes, aber erzwingen wollen kontraproduktiv und anstrengend. Das heißt keineswegs, dass Sie Ihre Ziele aufgeben sollten. Aber meist hilft es, einfach mal etwas locker zu lassen und zu genießen, was gerade geschieht. Hermann Hesse sagte einmal, man muss das Unmögliche versuchen, um das Mögliche zu erreichen. Manchmal gilt allerdings auch das Gegenteil. Lassen Sie das Mögliche einfach mal in Ruhe geschehen.
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2: Und wenn Sie eine persönliche Beratung wünschen, schreiben Sie mich gerne an unter www.beziehungscoach-berlin.de.

Schönen guten Morgen, so kann Ihr Start in den Tag doch gelingen mit Ihrem Radio Paradiso. Die besten Hits mit der meisten Abwechslung. Mein Name ist Thorsten Wittke und damit er nicht nur musikalisch, sondern auch informationstechnisch gelingt, gibt es jetzt das hier.

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1: Wenn man das Leben lebt, dann muss man auch den Irrtum in Kauf nehmen. Sonst wäre das Leben nicht vollständig. Es gibt keine Garantie, in keinem Augenblick, dass wir nicht in einen Irrtum geraten oder in eine tödliche Gefahr. Man meint vielleicht, es gäbe einen sicheren Weg. Aber das wäre der Weg der Toten. Dann geschieht nichts mehr und auf gar keinen Fall das Richtige.
2: Und auf Polnisch. 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
0: Es ist 10 Uhr. 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
16: Ich bin Diana Kramer. Im Bundestag geben heute Vormittag die Präsidenten der drei deutschen Nachrichtendienste Auskunft zur Arbeit ihrer Behörden. Im Mittelpunkt dürften dabei vor allem russische Sabotage und chinesische Ausspähaktionen stehen.
17: Versuchter Drohnenanschlag am Flughafen Leipzig-Halle, hinter dem Russland stecken soll, oder chinesische Spione, die deutsche Forschungseinrichtungen ausgespäht haben könnten. Die Chefs der Geheimdienste informieren die Abgeordneten des parlamentarischen Kontrollgremiums normalerweise nur hinter verschlossenen Türen. Einmal pro Jahr gibt's auch eine öffentliche Anhörung. Neben Bedrohungen durch ausländische Mächte geht's diesmal wohl auch um eine vom Kabinett beschlossene Gesetzesnovelle, mit der Verfassungsschutz und BND zusätzliche Befugnisse erhalten. Katrin Müller, Nachrichtenredaktion.
16: Nach einer Reihe von Attacken auf hunderte Autos in vier Bundesländern stehen ab heute vier junge Menschen im Alter von 18 bis 21 Jahren vor Gericht in Ulm. Die Staatsanwaltschaft wirft ihnen vor, im Dezember 2024 Bauschaum in Auspuffe gefüllt und Habeck-Aufkleber an Fahrzeuge geklebt zu haben. Der Schaden mehr als 13.000 Euro. Laut Staatsanwaltschaft hat ein Auftraggeber, möglicherweise aus Russland, die Gruppe gezielt angestiftet, um die Bundestagswahl zu beeinflussen. Ein neues Gesetz soll Gewaltopfern helfen, sich leichter aus gemeinsamen Mietverträgen mit Tätern zu lösen. Das sieht ein Gesetzentwurf von Justizministerin Stefanie Hubig vor. Damit folgt sie einer Initiative des Bundesrats, der im März Änderungen im Gewaltschutzgesetz vorgeschlagen hatte.
18: Fast 266.000 Menschen waren im Jahr 2024 von häuslicher Gewalt betroffen. Der Großteil davon Frauen und Mädchen. Und oft ist es für Betroffene schwierig, in so einer Situation aus einem gemeinsamen Mietvertrag herauszukommen, sagt der Bundesrat. Deswegen sollen sie mit dem neuen Gesetz unter anderem die Zustimmung des Täters zur Kündigung des gemeinsamen Mietvertrags verlangen dürfen. Fiona Reinhardt, Nachrichtenredaktion.
16: Spaniens Ministerpräsident Pedro Sanchez hat Neuwahlen für den 29. November angekündigt. In einer Fernsehansprache an die Bevölkerung nannte er als Grund die Niederlage seiner Minderheitsregierung im Parlament. Die Abgeordneten hatten am Freitag zwei Dekrete zur Bekämpfung der Krise auf dem Wohnungsmarkt abgelehnt. Sanchez zog die politischen Konsequenzen und machte den Weg für vorgezogene Neuwahlen frei.
19: Na, es wird doch immer freundlicher heute. In den nächsten Stunden gibt's noch einige Sonnenmomente bei 20 Grad maximal. Regen kommt keiner runter, auch nicht morgen am Dienstag. Wird sehr ähnlich aussehen. Los geht's mit Nebel, der wird im Laufe des Vormittags sich verziehen. Und danach wird's sehr freundlich mit viel Sonne und bei trockenen 22 Grad. Morgen maximal.
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19: Ja, vielleicht sind Sie am Wochenende Drachensteigen gewesen oder Sie nehmen sich das noch vor mit der ganzen Familie. Tipps dafür, damit es auch wirklich ein richtiger Spaß wird, das Drachensteigen, gibt's hier gleich. Vorher Lucas Graham, Love Someone und jetzt Chris Rea. Ganz gelassen aus den 80ern. Viel Spaß mit The Road to Hell.

0: Wenn der Wind so in den nächsten Tagen, Wochen langsam auffrischt, dann beginnt für viele Familien ein typisch herbstlicher Spaß. Das Drachen steigen lassen. Dafür sollten Sie allerdings einige Regeln und Tipps kennen, damit das Ganze kein Ärger, sondern wirklich nur Spaß macht. Sie hören Radio Paradiso und Kollege Ronny Thorau ist hier bei uns der Drachenexperte. Ronny, fangen wir mal beim Kauf an. Drache ist ja nicht gleich Drache.
1: Nein, genau. Wäre ja zum Beispiel schade, wenn man als Kind mit dem Drachen von den Beinen gerissen wird und abhebt. Da gibt's auf den Drachen nicht umsonst Angaben, für welches Alter sie geeignet sind und für welche Windgeschwindigkeiten. Ganz generell gilt, Drachen mit einer Leine sind leichter zu steuern und damit für Kinder leichter zu kontrollieren als Lenkdrachen mit zwei oder mehr Leinen. In jedem Fall sollte der Drache ein CE-Prüfzeichen tragen für die gängigen EU-Sicherheits- und Gesundheitsanforderungen. Und wichtig, die Leine sollte maximal 100 Meter lang sein, weil nur bis dahin darf man die als Hobbypilot genehmigungsfrei herumfliegen lassen.
0: Okay, und wenn ich den richtigen Drachen gekauft habe, was gibt's beim Drachen steigen lassen zu beachten?
1: Ja, das Wichtigste ist natürlich, passt der Wind. Windstärke 3 bis 4 ist perfekt. Bei mehr als 4 wird es schwieriger und ab Windstärke 7 geht gar nichts mehr, außer der Drache kaputt. Oder er fliegt unkontrolliert irgendwo hin. Beim Festhalten ist wichtig, immer nur die Griffe benutzen. Die Schnüre können eine Menge Verletzungen verursachen. Und natürlich auch wichtig, der Ort. Freie Fläche ist klar, aber nicht in der Nähe von Menschen, Straßen, Strommasten oder auch Tieren. Selbst wenn der Drache die nicht direkt treffen könnte, können Tiere aufgeschreckt werden. Und an Flughäfen gilt ein gesetzlicher Mindestabstand von 1,5 Kilometern.
0: Wer haftet eigentlich, wenn ein Drache etwas trifft und beschädigt?
1: Ja, also Drachenschäden, sage ich mal, sind ein guter Grund, eine private Haftpflichtversicherung zu haben. Denn wenn mein Drache außer Kontrolle gerät und eine Person verletzt oder Eigentum beschädigt, muss ich dafür einstehen. Man muss allerdings gut gucken in seinem Haftpflichtversicherungsvertrag, denn es gibt welche, wo die Leinenlänge für Drachen begrenzt wird, zum Beispiel auf 30 Meter. Kleine Kinder übrigens sind nicht haftbar, aber vielleicht ihre Eltern, wenn die ihre Aufsichtspflicht verletzt haben.
0: Okay, jetzt sollen Sie aber natürlich nicht nur an Haftpflichtversicherungen denken beim Drachen steigen lassen, sondern hoffentlich richtig schön Spaß haben. Dankeschön, Ronny, für die Tipps. Sie hören Radio Paradiso und Sie steigen auf hinein in eine neue Woche mit uns und mit den besten Hits, mit der meisten Abwechslung.

0: 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Vielen Dank für Ihre Herzen, die Sie uns gerne weiterschicken können. 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Alle Infos dazu können Sie sich gerne durchlesen unter hunderettung-europa.de.
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2: Der Maler Vincent van Gogh. Konkurrenz, die dem Neid entspringt, ist etwas ganz anderes als die Bemühung, sein Bestes zu tun, um aus gegenseitiger Achtung die Arbeit so gut wie möglich zu machen. Im Neid sehe ich nichts Gutes. Doch würde ich eine Freundschaft verachten, die nicht von beiden Seiten einige Anstrengung verlangt, dass man auf der gleichen Höhe bleibt.
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3: Mit Jörg Trotzki. Im Streit um die Rettungsfahrten gibt es eine Einigung. Brandenburg wird den Kommunen gut 100 Millionen Euro für sogenannte Fehlfahrten zur Verfügung stellen. 80 Millionen Euro waren ja bereits im Sommer vereinbart worden. Jetzt hat Finanzminister Daniel Keller die Summe erhöht. Als Fehlfahrt wird bezeichnet, wenn der Krankenwagen gerufen wird, dieser aber leer zurückfährt, also ohne den Patienten ins Krankenhaus bringen zu müssen. Ab sofort sind vor 5 Einrichtungen des Landes Brandenburg dauerhaft 3 Fahnen hochgezogen. Das hat Innenminister Jan Redmann angeordnet. Dies sind Innenministerium, Polizeipräsidium Potsdam, Hochschule der Polizei in Oranienbrück, die Zentrale für Brand- und Katastrophenschutz in Eisenhüttenstadt sowie die Landesakademie für öffentliche Verwaltung in Königs Wusterhausen. Dort sollen nun Deutschland- und Europafahne sowie der Brandenburger Adler dauerhaft sichtbar sein, heißt es. Bisher wurden sie nur an bestimmten Feiertagen hochgezogen. Nach der Insolvenz der Baumarktkette Hellwig darf Bauhaus 8 Standorte in Deutschland übernehmen, darunter auch 2 Märkte in Brandenburg. Dies seien die Filialen in Potsdam und Davids-Hoppegarten. In Berlin darf von Bauhaus die Filiale in Köpenick übernommen werden. Hellwig hatte vor 5 Wochen Insolvenz angemeldet.
0: Wir haben heute noch mal eine 2 vorne zu stehen bei den Temperaturen. 20 Grad der Spitzenwert. Dazu geht's freundlich weiter in den nächsten Stunden ohne Regen. So wird sich auch der Dienstagmorgen gestalten. Zu Beginn neblig, danach immer freundlicher mit immer mehr Sonnenschein und bei morgen 22 Grad maximal.
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0: Und wie wir Ihnen den Genuss in den Herbst bringen, das verrate ich Ihnen gleich. Kleiner Spoiler schon mal, es geht um eine Heißluftfritteuse. Mehr Infos dazu gleich. Vorher Roxy Music, More Than This. Und jetzt Phil Collins mit seiner wunderschönen Version.

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1: Eine rabbinische Weisheit über das Gebet. Auch wenn du anfangs nichts weiter sagen kannst als Hilf mir, so ist das schon sehr gut. Wiederhole diese Worte so oft du kannst, bis Gott deinen Mund öffnet und Worte des Herzens über deine Lippen strömen.
2: Und jetzt auf Polnisch. 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
15: Es ist 11 Uhr.
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16: Ich bin Diana Kramer. Wegen einer Reihe von Attacken mit Bauschaum auf hunderte Fahrzeuge in 4 Bundesländern stehen 3 junge Männer und eine Frau ab heute in Ulm vor Gericht. Hinter der Sachbeschädigung steckt aus Sicht der Ermittler ein plumper Versuch der Einflussnahme auf die Bundestagswahl vor 2 Jahren.
17: Hunderte Autos in Baden-Württemberg, Bayern, Berlin und Brandenburg hatten vor der letzten Bundestagswahl plötzlich verstopfte Auspuffanlagen. Der Schaden gut 13.000 Euro. Außerdem klebten an den betroffenen Fahrzeugen Aufkleber mit einem Bild des damaligen grünen Vizekanzlers Habeck und dem Schriftzug sei grüner. Erst hatten Ermittler Klimaaktivisten im Visier, aber inzwischen geht die Anklage davon aus, dass die 4 als Wegwerfagenten angestiftet wurden, um das Wahlverhalten zu beeinflussen. Einer der Angeklagten soll gestanden haben, der Drahtzieher lebe in Russland. Ursula Winkler, Nachrichtenredaktion.
16: Die Chefs der 3 deutschen Geheimdienste stehen heute im Bundestag Rede und Antwort. Im Mittelpunkt dürften russische Spionage, Sabotage und Staatsterrorismus stehen. Außerdem eine Gesetzesnovelle, die den Geheimdiensten mehr Befugnisse geben soll. Auch islamistischer Terrorismus und chinesische Spionageaktivitäten sollen zur Sprache kommen. Spaniens linker Regierungschef Pedro Sanchez hat Neuwahlen für den 29. November angekündigt. Damit zieht er Konsequenzen aus der Niederlage seiner Minderheitsregierung bei der Abstimmung im Parlament über zwei Dekrete zur Bekämpfung der Wohnungskrise.
15: Trotz schlechter Umfragewerte für seine linke Koalitionsregierung geht Sanchez auf volles Risiko. Die Spanier hätten jetzt die Wahl, sich der ultrarechten Welle in anderen Ländern anzuschließen oder für Fortschritt zu stimmen. Sein Kalkül ist, den Ärger vieler Menschen über hohe Mieten und fehlenden Wohnraum in Stimmen für seine PSOE-Partei umzumünzen. Aus Spanien, Jan-Uwe Ronneburger.
16: Die Telekom will mit KI und Automatisierung bis 2030 jährlich 2,5 Milliarden Euro sparen. Außerdem soll der KI-bezogene Umsatz mit Unternehmen außerhalb der USA in diesem Zeitraum auf 800 Millionen Euro steigen. Die Telekom setzt KI nach eigenen Angaben dort ein, wo große Mengen wiederkehrender Arbeit anfallen. Im Netzbetrieb, im Kundenservice, in der Softwareentwicklung und in Verwaltungsprozessen.
18: Die neue Woche startet doch überwiegend freundlich, immer freundlicher über den Tag mit noch viel Sonnenschein und bei trockenen 20 Grad maximal. Morgen am Dienstag geht es hoch auf bis zu 22 Grad. Es geht nochmal los mit einigen Nebelfeldern. Die werden verschwinden im Laufe des Vormittags. Danach wird es sehr sonnig und es bleibt auch morgen am Dienstag trocken.
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18: Musik zum Mitschwärmen kommt jetzt von Elton John. Sacrifice.

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1: Wir haben mal gemeinsam festgestellt, es gibt so eine Farbe und eine, ist es ja eine Frucht oder so, die wirklich auch mich für den Herbst einnimmt, nämlich der Kürbis.
2: Ja, und da kannst du so viele schöne Sachen draus machen. Nicht nur Kürbissuppe, sondern habt ihr schon von Kürbisbutter gehört?
1: Oh nein.
2: Also es ist weniger klassische Butter, sondern mehr so eine Kürbiscreme. Also die ist auch richtig schnell gemacht. Du nimmst das Kürbisfleisch, kochst es ein, zum Beispiel mit Apfel, Zimt, Vanille und Zitrone. Und dann kannst du daraus sowohl einen süßen Aufstrich machen, für zum Beispiel Brötchen zum Frühstück oder auch Eierpfannkuchen oder auch was Herzhaftes. Also es ist wirklich vielfältig einsetzbar und richtig lecker. Kürbisbutter.
3: Klingt lecker.
1: Das klingt total lecker.
3: Und ich habe einen Kürbis, da kann man richtig viel Kürbisbutter draus machen.
1: Ja.
3: Der schwerste Kürbis Deutschlands. Der wurde ja Ende der letzten Woche wieder gekürt auf dem Spargelhof in Kleister.
1: Ja. Und den hast du nicht.
3: Also, den hast du uns mitgebracht.
1: Ja, hab ich mitgetragen.
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3: 942,2 Kilo. Das entspricht dir einfach 8 Baby-Elefanten.
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3: für ein Riesenkürbis.
2: Fast eine Tonne, ja.
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1: Was ich am tiefsten verabscheue, ist die traurige Rolle des Zuschauers, der unbeteiligt tut oder ist. Man soll nie zuschauen. Man soll immer Zeuge sein, mittun, Verantwortung tragen. Der Mensch ohne mittuende Verantwortung zählt nicht.
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13: Mit Jörg Trotzki. Im Streit um die Rettungsfahrten gibt es eine Einigung. Brandenburg wird den Kommunen gut 100 Millionen Euro für sogenannte Fehlfahrten zur Verfügung stellen. 80 Millionen Euro waren ja bereits im Sommer vereinbart worden. Jetzt hat Finanzminister Daniel Keller die Summe erhöht. Als Fehlfahrt wird bezeichnet, wenn der Krankenwagen gerufen wird, dieser aber leer zurückfährt, also ohne den Patienten ins Krankenhaus bringen zu müssen. Ab sofort sind vor 5 Einrichtungen des Landes Brandenburg dauerhaft 3 Fahnen hochgezogen. Das hat Innenminister Jan Redmann angeordnet. Dies sind Innenministerium, Polizeipräsidium Potsdam, Hochschule der Polizei in Oranienburg, die Zentrale für Brand- und Katastrophenschutz in Eisenhüttenstadt sowie die Landesakademie für öffentliche Verwaltung in Königs Wusterhausen. Dort sollen nun Deutschland- und Europafahne sowie der Brandenburger Adler dauerhaft sichtbar sein, heißt es. Bisher wurden sie nur an bestimmten Feiertagen hochgezogen. Nach der Insolvenz der Baumarktkette Hellwig darf Bauhaus 8 Standorte in Deutschland übernehmen, darunter auch 2 Märkte in Brandenburg. Dies seien die Filialen in Potsdam und Dahlwitz-Hoppegarten. In Berlin darf von Bauhaus die Filiale in Köpenick übernommen werden. Hellwig hatte vor 5 Wochen Insolvenz angemeldet.
14: Na, es wird doch immer freundlicher heute. In den nächsten Stunden gibt's noch einige Sonnenmomente bei 20 Grad maximal. Regen kommt keiner runter, auch nicht morgen am Dienstag. Wird sehr ähnlich aussehen. Los geht's mit Nebel, der wird im Laufe des Vormittags sich verziehen. Und danach wird's sehr freundlich mit viel Sonne und bei trockenen 22 Grad. Morgen maximal.
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14: Entspannt durch den Montag in die neue Woche. Jetzt mit PhD. I won't let you down.

Na, wie wär's? Heute Abend mal wieder Notting Hill gucken? Das war Ronan Keating, When You Say Nothing At All, auf ihrem Radio Paradiso. Und er wird im nächsten Jahr live zu uns nach Deutschland kommen. Ronan Keating im September 2027. In Köln wird er sein, unter anderem in der Lanxess Arena. Berlin ist dabei mit der Uber Arena. Hamburg die Barclays Arena und Stuttgart die Porsche Arena. Unter anderem Ronan Keating, nächstes Jahr live auf Tour hier bei uns in Deutschland.

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1: Wenn du dich verliebst, erwarte vom anderen nicht mehr, als du selbst geben kannst. Liebe steigt nur im Gleichgewicht zwischen Geben und Empfangen. Wer mehr nimmt, als er gibt, zerstört die Balance und lässt die Liebe abstürzen.
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14: 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Es ist 12 Uhr.
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15: Ich bin Diana Kramer. Mit einer Reform will die Bundesregierung den Führerschein günstiger machen. Dazu gibt es heute eine Anhörung im Verkehrsausschuss des Bundestags. Fahrlehrerverbände warnen schon jetzt davor, dass das Sicherheitsniveau sinken könnte, wenn die Pläne der Regierung umgesetzt werden.
16: Mehr digitaler Unterricht, weniger Sonderfahrten und straffere Prüfungen. An einigen Stellen soll künftig gespart werden können. Die Fahrlehrerverbände warnen, die Maßnahmen könnten Verkehrssicherheit und Ausbildungsqualität gefährden. Sie fordern, einen Teil des Theorieunterrichts weiter in Präsenz abzuhalten. Sie kritisieren auch eine Experimentierklausel im Gesetz, die es ermöglichen soll, einen Teil der praktischen Ausbildung etwa mit den Eltern statt nur in der Fahrschule zu absolvieren. Der ADAC argumentiert dagegen, wer zusätzlich auch privat übt, kann die Kosten senken und mehr fahren. Ursula Winkler, Berlin.
15: Deutschlands Geheimdienste schlagen Alarm. Russland führt laut BND-Präsident Martin Jäger einen Schattenkrieg gegen uns. In einer Anhörung im Bundestag sagte er, niedrigschwellige Aktionen gegen NATO-Mitglieder seien keine Ausnahme mehr. Verfassungsschutzpräsident Sinan Selen ergänzte, Russland zeige Bereitschaft zu Sabotage und Tötungsdelikten. Die deutschen Nachrichtendienste müssten ihre Fähigkeiten deshalb dringend anpassen, um widerstandsfähiger zu werden. Die im Mai freigeschaltete E-Auto-Prämie ist bisher an 100.000 Antragsteller ausgezahlt worden. Umweltminister Carsten Schneider sagte der Bild-Zeitung, das Förderprogramm habe damit die Erwartungen weit übertroffen.
17: Der SPD-Umweltminister freut sich besonders, dass die eingebaute soziale Staffelung ganz offenbar wirkt. Die Hälfte der Antragsteller hatte ein Haushaltsjahreseinkommen von maximal 45.000 Euro. Das heißt, die Förderung kommt bei denen an, die vorher nie daran gedacht hätten, sich ein E-Auto zu kaufen, sagt Schneider. Und der Förderpott ist noch gut gefüllt, erreicht voraussichtlich noch für weitere 700.000 Fahrzeuge. Uli Reitinger, Berlin.
15: Der Nobelpreis für Medizin geht in diesem Jahr an die beiden Deutschen Peter Hegemann und Georg Nagel sowie einen US-Forscher. Ausgezeichnet werden ihre Entdeckungen im Bereich der Optogenetik, wie das Karolinska-Institut in Stockholm soeben mitteilte.
9: Wir haben heute noch mal eine 2 vorne zu stehen bei den Temperaturen. 20 Grad, der Spitzenwert. Dazu geht's freundlich weiter in den nächsten Stunden ohne Regen. So wird sich auch der Dienstagmorgen gestalten. Zu Beginn neblig, danach immer freundlicher mit immer mehr Sonnenschein. Und bei morgen 22 Grad, maximal.
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9: Sie können sich auf Filmmusik freuen aus The Greatest Showman, eigentlich im Film gesungen von Hugh Jackman, gleich in der Version von Pink, A Million Dreams. Jetzt aber erstmal entspannt hinein in die 80er zum Start. In ihre Mittagspause, hier ist Nick Kershaw mit Wouldn't It Be Good auf ihrem Radio Paradiso am Montag.

Ein Hit, der für mich für Frühlingsgefühle steht, aber auch so wunderbar in den gemütlichen Herbst passt. Natalie Imbruglia mit Torn hier auf ihrem Radio Paradiso. Die besten Hits mit der meisten Abwechslung, das gerade die 90er. Und es geht entspannt hinein in die 80er Jahre zu Aha und Stay on These Roads. Schönen Wochenstart für Sie.

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1: 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Helmut Kohl in einer Regierungserklärung im November 1989.
2: Freiheit war, ist und bleibt der Kern der deutschen Frage. Das heißt vor allem, unsere Landsleute in der DDR müssen selbst entscheiden können, welchen Weg in die Zukunft sie gehen wollen. Wer unsere Landsleute nicht bevormunden möchte, der sollte ihnen jetzt auch nicht einreden, das Beste sei die staatliche Teilung unseres Vaterlandes. Vor aller Welt präsentiert sich diese Stadt mit ihren großartigen Menschen als die Stadt der Deutschen.
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12: Mit Jörg Trotzki. Nach einer Serie von Angriffen mit Bauschaum auf hunderte Fahrzeuge in Brandenburg und Berlin hat heute Vormittag der Prozess im baden-württembergischen Ulm begonnen, da in der Region dort die meisten Autos beschädigt wurden. Vor Gericht stehen drei Männer und eine Frau, die zwischen 18 und 21 Jahre alt sind. Sie sollen im Dezember 2024 nahezu 300 Fahrzeugen Bauschaum in den Auspuff gesprüht haben. Die Ermittlungen gehen davon aus, dass damit die Bundestagswahl beeinflusst werden sollte. Einer der Angeklagten soll gesagt haben, er sei von einem Russen angestiftet worden. Das Bundesamt für Verfassungsschutz warnt seit längerem vor Versuchen russischer Geheimdienste in Deutschland, sogenannte Wegwerfagenten anzuheuern. Die Eberswalder Wurst kommt nun aus Sachsen-Anhalt. Nach der Schließung des Werks in Brandenburg sei der Hauptproduktionsstandort nach Zerbst verlegt worden, heißt es. Dort stelle nun die Anhalter Fleischwaren GmbH die beliebte Wurst her. Damit bleibe eine ostdeutsche Marke unverändert in Ostdeutschland, heißt es vom Unternehmen weiter. Anfang dieses Jahres war die Eberswalder Fabrik nach 50 Jahren geschlossen worden. Das Unternehmen gehört zum Fleischmogul Tönjes aus Nordrhein-Westfalen. Im Streit um die Rettungsfahrten gibt es eine Einigung. Brandenburg wird den Kommunen gut 100 Millionen Euro für sogenannte Fehlfahrten zur Verfügung stellen. 80 Millionen Euro waren ja bereits im Sommer vereinbart worden. Jetzt hat Finanzminister Daniel Keller die Summe erhöht. Als Fehlfahrt wird bezeichnet, wenn der Krankenwagen gerufen wird, dieser aber leer zurückfährt, also ohne den Patienten ins Krankenhaus bringen zu müssen.
13: Die neue Woche startet doch überwiegend freundlich, immer freundlicher über den Tag mit noch viel Sonnenschein und bei trockenen 20 Grad maximal. Morgen am Dienstag geht es hoch auf bis zu 22 Grad. Es geht nochmal los mit einigen Nebelfeldern. Die werden verschwinden im Laufe des Vormittags. Danach wird es sehr sonnig und es bleibt auch morgen am Dienstag trocken.
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13: Und Sie können nicht nur Gutes tun mit Ihren Herzen, sondern Sie können sich auch in diesem Monat in den Lostopf werfen für eine Verwöhnauszeit zu zweit im Hotel Schloss Flesensee.
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0: Wenn der Wind so in den nächsten Tagen, Wochen langsam auffrischt, dann beginnt für viele Familien ein typisch herbstlicher Spaß. Das Drachen steigen lassen. Dafür sollten Sie allerdings einige Regeln und Tipps kennen, damit das Ganze kein Ärger, sondern wirklich nur Spaß macht. Sie hören Radio Paradiso und Kollege Ronny Thorau ist hier bei uns der Drachenexperte. Ronny, fangen wir mal beim Kauf an. Drache ist ja nicht gleich Drache.
1: Nein, genau. Wäre ja zum Beispiel schade, wenn man als Kind mit dem Drachen von den Beinen gerissen wird und abhebt. Da gibt's auf den Drachen nicht umsonst Angaben, für welches Alter sie geeignet sind und für welche Windgeschwindigkeiten. Ganz generell gilt, Drachen mit einer Leine sind leichter zu steuern und damit für Kinder leichter zu kontrollieren als Lenkdrachen mit zwei oder mehr Leinen. In jedem Fall sollte der Drache ein CE-Prüfzeichen tragen für die gängigen EU-Sicherheits- und Gesundheitsanforderungen. Und wichtig, die Leine sollte maximal 100 Meter lang sein, weil nur bis dahin darf man die als Hobbypilot genehmigungsfrei herumfliegen lassen.
0: Okay, und wenn ich den richtigen Drachen gekauft habe, was gibt's beim Drachen steigen lassen zu beachten?
1: Ja, das Wichtigste ist natürlich, passt der Wind. Windstärke 3 bis 4 ist perfekt. Bei mehr als 4 wird's schwieriger und ab Windstärke 7 geht gar nichts mehr, außer der Drache kaputt. Oder er fliegt unkontrolliert irgendwo hin. Beim Festhalten ist wichtig, immer nur die Griffe benutzen. Die Schnüre können eine Menge Verletzungen verursachen. Und natürlich auch wichtig, der Ort. Freie Fläche ist klar, aber nicht in der Nähe von Menschen, Straßen, Strommasten oder auch Tieren. Selbst wenn der Drache die nicht direkt treffen könnte, können Tiere aufgeschreckt werden. Und an Flughäfen gilt ein gesetzlicher Mindestabstand von 1,5 Kilometern.
0: Wer haftet eigentlich, wenn ein Drache etwas trifft und beschädigt?
1: Ja, also Drachenschäden, sage ich mal, sind ein guter Grund, eine private Haftpflichtversicherung zu haben. Denn wenn mein Drache außer Kontrolle gerät und eine Person verletzt oder Eigentum beschädigt, muss ich dafür einstehen. Man muss allerdings gut gucken in seinem Haftpflichtversicherungsvertrag, denn es gibt welche, wo die Leinenlänge für Drachen begrenzt wird, zum Beispiel auf 30 Meter. Kleine Kinder übrigens sind nicht haftbar, aber vielleicht ihre Eltern, wenn die ihre Aufsichtspflicht verletzt haben.
0: Okay, jetzt sollen Sie aber natürlich nicht nur an Haftpflichtversicherungen denken beim Drachen steigen lassen, sondern hoffentlich richtig schön Spaß haben. Dankeschön, Ronny, für die Tipps. Sie hören Radio Paradiso und Sie steigen auf hinein in eine neue Woche mit uns und mit den besten Hits, mit der meisten Abwechslung. Oh.

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1: Ich wünsche dir offene Türen und Platz in deinem Haus für jene, die dich suchen. Mach du das Beste draus. Ich wünsche dir, dass die Quelle, die deine Hoffnung speist, nicht trüb wird mit den Jahren, im Winter nicht vereist. Ich wünsche dir, dass der eine, der unsere Schritte lenkt, dir auch an grauen Tagen ein Stück vom Himmel schenkt.
2: Und jetzt auf Polnisch. 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
0: Es ist 13 Uhr. 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
13: Ich bin Diana Kramer. Deutschland muss aus Sicht der Geheimdienste, vor allem mit Blick auf die Bedrohung durch Russland, deutlich widerstandsfähiger werden. Russland führt einen Schattenkrieg gegen uns, sagte der Präsident des Bundesnachrichtendienstes Martin Jäger bei einer öffentlichen Anhörung des Parlamentarischen Kontrollgremiums des Bundestags.
14: Dieser unerklärte Krieg ist nicht mit herkömmlichen militärischen oder rechtlichen Kategorien zu fassen. Wir befinden uns nicht im Verteidigungsfall und werden trotzdem angegriffen. Die Gefahr von Anschlägen gegen Ziele in Deutschland ist weiter real und gegenwärtig.
13: Der Chef des Bundesnachrichtendienst Jäger. Der Nobelpreis für Medizin geht in diesem Jahr an die beiden Deutschen Peter Hegemann und Georg Nagel sowie einen US-Forscher für ihre Entdeckungen im Bereich lichtgesteuerter Ionenkanäle und Optogenetik. Das teilte das Karolinska-Institut in Stockholm mit. Hegemann forscht an der Humboldt-Universität Berlin, Nagel an der Universität Würzburg. Optogenetik ist eine Methode, mit der sich Zellen mithilfe von Licht präzise an- oder abschalten lassen. Die Forscher erhalten jeweils ein Drittel des Preisgelds von umgerechnet rund 1 Million Euro. Spaniens linker Regierungschef Pedro Sanchez hat Neuwahlen für den 29. November angekündigt. Damit zog er die Konsequenzen aus der Niederlage seiner Minderheitsregierung bei der Abstimmung im Parlament über zwei Dekrete zur Bekämpfung der Wohnungskrise.
15: Trotz schlechter Umfragewerte für seine linke Koalitionsregierung geht Sanchez auf volles Risiko. Die Spanier hätten jetzt die Wahl, sich der ultrarechten Welle in anderen Ländern anzuschließen oder für Fortschritt zu stimmen. Sein Kalkül ist, den Ärger vieler Menschen über hohe Mieten und fehlenden Wohnraum in Stimmen für seine PSOE-Partei umzumünzen. Aus Spanien, Jan-Uwe Ronneburger.
13: Die Schülerproteste in Frankreich gehen in die zweite Woche. An mehr als 400 Schulen hat es erneut Blockaden und Ausschreitungen gegeben. Die meisten richten sich gegen die schlechte Ausstattung der Schulen. Frankreichs Premierminister Le Cornu sagte, die Sorgen der Schüler seien legitim, Gewalt aber inakzeptabel. Für morgen rufen Schülervertretungen zu landesweiten Protesten auf.
16: Na, es wird doch immer freundlicher heute. In den nächsten Stunden gibt's noch einige Sonnenmomente bei 20 Grad maximal. Regen kommt keiner runter, auch nicht morgen am Dienstag. Wird sehr ähnlich aussehen. Los geht's mit Nebel, der wird im Laufe des Vormittags sich verziehen. Und danach wird's sehr freundlich mit viel Sonne und bei trockenen 22 Grad. Morgen maximal.
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16: 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Nach unter anderem Tina Turner, jetzt mit I Don't Wanna Lose You. Schönen Montag.

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0: 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Die größten Worte der Menschheitsgeschichte. Im Dezember 1970 kniet Bundeskanzler Willy Brandt vor dem Ehrenmal der Helden des Ghettos von Warschau nieder. Ein wichtiger Beitrag zur Entspannung der deutsch-polnischen Beziehungen. Aus seinen Erinnerungen an den Kniefall von Warschau.
1: Immer wieder bin ich gefragt worden, was es mit dieser Geste auf sich gehabt habe. Ob sie etwa geplant gewesen sei. Nein, das war sie nicht. Meine engen Mitarbeiter waren nicht weniger überrascht als jene Reporter und Fotografen, die neben mir standen, und als jene, die der Szene ferngeblieben waren, weil sie Neues nicht erwarteten. Am Abgrund der deutschen Geschichte und unter der Last der Millionen Ermordeten tat ich, was Menschen tun, wenn die Sprache versagt.
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2: Mit Jörg Trotzki. Nach einer Serie von Angriffen mit Bauschaum auf hunderte Fahrzeuge in Brandenburg und Berlin hat heute Vormittag der Prozess im baden-württembergischen Ulm begonnen, da in der Region dort die meisten Autos beschädigt wurden. Vor Gericht stehen drei Männer und eine Frau, die zwischen 18 und 21 Jahre alt sind. Sie sollen im Dezember 2024 nahezu 300 Fahrzeugen Bauschaum in den Auspuff gesprüht haben. Die Ermittlungen gehen davon aus, dass damit die Bundestagswahl beeinflusst werden sollte. Einer der Angeklagten soll gesagt haben, er sei von einem Russen angestiftet worden. Das Bundesamt für Verfassungsschutz warnt seit längerem vor Versuchen russischer Geheimdienste in Deutschland, sogenannte Wegwerfagenten anzuheuern. Die Eberswalder Wurst kommt nun aus Sachsen-Anhalt. Nach der Schließung des Werks in Brandenburg sei der Hauptproduktionsstandort nach Zerbst verlegt worden, heißt es. Dort stelle nun die Anhalter Fleischwaren GmbH die beliebte Wurst her. Damit bleibe eine ostdeutsche Marke unverändert in Ostdeutschland, heißt es vom Unternehmen weiter. Anfang dieses Jahres war die Eberswalder Fabrik nach 50 Jahren geschlossen worden. Das Unternehmen gehört zum Fleischmogul Tönjes aus Nordrhein-Westfalen. Im Streit um die Rettungsfahrten gibt es eine Einigung. Brandenburg wird den Kommunen gut 100 Millionen Euro für sogenannte Fehlfahrten zur Verfügung stellen. 80 Millionen Euro waren ja bereits im Sommer vereinbart worden. Jetzt hat Finanzminister Daniel Keller die Summe erhöht. Als Fehlfahrt wird bezeichnet, wenn der Krankenwagen gerufen wird, dieser aber leer zurückfährt, also ohne den Patienten ins Krankenhaus bringen zu müssen.
3: Wir haben heute noch mal eine 2 vorne zu stehen bei den Temperaturen. 20 Grad der Spitzenwert. Dazu geht's freundlich weiter in den nächsten Stunden ohne Regen. So wird sich auch der Dienstagmorgen gestalten. Zu Beginn neblig, danach immer freundlicher mit immer mehr Sonnenschein und bei morgen 22 Grad maximal.
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3: Das Wochenendgefühl, das holen sie sich zurück. Gleich hier mit The Weeknd und Less Than Zero. Außerdem geht's in die 90er zum King of Pop und Heal the World. Und das hier, Phil Collins, Paradiese schön aus den 80ern. Another Day in Paradise.

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1: Ein Polstersessel und ein Stuhl standen schon lange nebeneinander. Immer wieder wählten die Menschen den Sessel und der einfache Holzstuhl ging leer aus. Dabei fühlte er sich kernig und gesund und hätte gern etwas getan. »Wie kommt es eigentlich, dass man dich so bevorzugt?«, fragte er eines Tages den Sessel. »Ich gebe nach«, sagte verbindlich der Sessel und lächelte.
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23: Ich bin Tanja Wagner. Der Nobelpreis für Medizin geht in diesem Jahr an die beiden Deutschen Peter Hegemann und Georg Nagel sowie einen US-Forscher. Ausgezeichnet werden ihre Entdeckungen im Bereich der Optogenetik, wie das Karolinska-Institut in Stockholm mitteilte.
0: Durch die Arbeit der drei Wissenschaftler verstehen wir heute besser, wie unser Gehirn funktioniert. Die beiden Deutschen haben bei Experimenten mit Algen herausgefunden, dass bestimmte Proteine auf Licht reagieren und ein elektrisches Signal auslösen. Deisseros hat dieses Protein in einen lichtgesteuerten Schalter für Nervenzellen verwandelt. Damit kann man nun Schaltkreise im Gehirn sichtbar machen, die Erinnerungen, Gefühle und Verhaltensweisen steuern, was für die Behandlung von Krankheiten wie Schizophrenie und Depressionen relevant sein kann. Sigrid Hamm, Skandinavien.
1: Deutschland muss aus Sicht der Geheimdienste, vor allem mit Blick auf die Bedrohung durch Russland, deutlich widerstandsfähiger werden. Russland führt einen Schattenkrieg gegen uns, sagte der Präsident des Bundesnachrichtendienstes Martin Jäger während einer öffentlichen Anhörung des Parlamentarischen Kontrollgremiums des Bundestags.
2: Die russische Führung will für die Zukunft gewährleisten, dass in Berlin und anderen europäischen Hauptstädten keine politischen Entscheidungen gegen Moskau getroffen werden.
1: Verfassungsschutzchef Sinan Selen warnte, Russland zeige nach wie vor seine Bereitschaft zu Sabotage und zu Tötungsdelikten. Die neue E-Auto-Prämie läuft erfolgreich. Laut Bundesregierung ist die Förderung bereits an 100.000 Haushalte ausgezahlt worden. Bundesumweltminister Carsten Schneider sagte, das Programm habe die Erwartungen weit übertroffen. Besonders wichtig sei ihm die soziale Staffelung. Die Hälfte der Antragsteller verdiene maximal 45.000 Euro im Jahr. Die 3 Milliarden Euro Fördervolumen sollen bis 2029 für rund 800.000 Fahrzeuge reichen. Galeria ist wieder insolvent und Miteigentümer Bernd Beetz macht die Geschäftsführung dafür verantwortlich. Er halte die Insolvenz grundsätzlich für vermeidbar, sagte Beetz der Bild-Zeitung. Die Transformation hätte konsequenter und schneller umgesetzt werden müssen. Es brauche ein stringentes Warenmanagement, eine klare Sortimentsstrategie und eine stärkere Kundenorientierung. Für Galeria ist es bereits der 4. Insolvenzantrag binnen 6 Jahren.
4: Der Montag bleibt heute herbstlich schön. Sonne und Wolken weiterhin. Im Mix für uns das Ganze bei Topwerten von 20 Grad. Und auch die nächsten Tage nicht schlecht. Morgen am Dienstag und auch am Mittwoch Sonne und Wolken bei Topwerten von 22 Grad.
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4: Um kurz nach 14 Uhr einen schönen Start in den Montagnachmittag und wir gehen rein mit Murray Head One Night in Bangkok.

Soul Asylum Runaway Train auf ihrem Radio Paradiso. 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

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Hier ist unser nächster Herzchen-Song. 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
1: Geh deinen Weg ruhig mitten in Lärm und Hast und wisse, welchen Frieden die Stille schenken mag. Steh mit allen auf gutem Fuß, wenn es geht, aber gib dich selbst nicht auf dabei. Sage deine Wahrheit immer ruhig und klar und höre die anderen auch an, selbst die unwissenden Dummen, sie haben auch ihre Geschichte. Meide laute und zänkische Menschen, sie sind eine Plage für dein Gemüt.
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10: Mit Jörg Trotzki. Nach einer Serie von Angriffen mit Bauschaum auf hunderte Fahrzeuge in Brandenburg und Berlin hat heute Vormittag der Prozess im baden-württembergischen Ulm begonnen, da in der Region dort die meisten Autos beschädigt wurden. Vor Gericht stehen drei Männer und eine Frau, die zwischen 18 und 21 Jahre alt sind. Sie sollen im Dezember 2024 nahezu 300 Fahrzeugen Bauschaum in den Auspuff gesprüht haben. Die Ermittlungen gehen davon aus, dass damit die Bundestagswahl beeinflusst werden sollte. Einer der Angeklagten soll gesagt haben, er sei von einem Russen angestiftet worden. Das Bundesamt für Verfassungsschutz warnt seit längerem vor Versuchen russischer Geheimdienste in Deutschland, sogenannte Wegwerfagenten anzuheuern. Die Eberswalder Wurst kommt nun aus Sachsen-Anhalt. Nach der Schließung des Werks in Brandenburg sei der Hauptproduktionsstandort nach Zerbst verlegt worden, heißt es. Dort stelle nun die Anhalter Fleischwaren GmbH die beliebte Wurst her. Damit bleibe eine ostdeutsche Marke unverändert in Ostdeutschland, heißt es vom Unternehmen weiter. Anfang dieses Jahres war die Eberswalder Fabrik nach 50 Jahren geschlossen worden. Das Unternehmen gehört zum Fleischmogul Tönjes aus Nordrhein-Westfalen. Im Streit um die Rettungsfahrten gibt es eine Einigung. Brandenburg wird den Kommunen gut 100 Millionen Euro für sogenannte Fehlfahrten zur Verfügung stellen. 80 Millionen Euro waren ja bereits im Sommer vereinbart worden. Jetzt hat Finanzminister Daniel Keller die Summe erhöht. Als Fehlfahrt wird bezeichnet, wenn der Krankenwagen gerufen wird, dieser aber leer zurückfährt, also ohne den Patienten ins Krankenhaus bringen zu müssen.
11: Richtig tolles Herbstwetter weiterhin für uns heute am Montag bis in den Abend hinein. 20 Grad in der Region, Sonne und Wolken wechseln sich munter ab. Genauso geht's auch morgen durch den Dienstag hindurch. Sonne und Wolken gibt's bei Topwerten von 22 Grad.
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11: Jetzt zum Herbst gehört das auf jeden Fall mit dazu, das Drachen steigen lassen. Aber was sollten Sie da wissen beim Kauf und auch beim Drachen steigen lassen? Darüber sprechen wir gleich hier, unter anderem nach Britney Spears. Wir sind in den 90ern, in den späten 90ern, gibt's jetzt mit Sometimes.

0: wenn der Herbst beginnt und der Wind auffrischt, dann beginnt auch für viele Familien ein typisch klassischer Herbstspaß. Dann geht's raus auf die große Wiese zum Drachen steigen lassen. Aber was sollte man denn gerade darüber eigentlich auch wissen? Ronny Thurer aus der Paradiso-Redaktion. Fangen wir mal beim Kauf von so einem Drachen an. Drache ist ja nicht gleich Drache.
1: Nein, genau. Wäre ja zum Beispiel schade, wenn man als Kind mit dem Drachen von den Beinen gerissen wird und abhebt. Da gibt's auf den Drachen nicht umsonst Angaben, für welches Alter sie geeignet sind und für welche Windgeschwindigkeiten. Ganz generell gilt, Drachen mit einer Leine sind leichter zu steuern und damit für Kinder leichter zu kontrollieren als Lenkdrachen mit zwei oder mehr Leinen. In jedem Fall sollte der Drache ein CE-Prüfzeichen tragen für die gängigen EU-Sicherheits- und Gesundheitsanforderungen. Und wichtig, die Leine sollte maximal 100 Meter lang sein, weil nur bis dahin darf man die als Hobbypilot genehmigungsfrei herumfliegen lassen.
0: Okay, und wenn ich jetzt den richtigen Drachen gekauft habe, was gibt's dann beim Drachensteigen lassen zu beachten?
1: Ja, das Wichtigste ist natürlich, passt der Wind. Windstärke 3 bis 4 ist perfekt. Bei mehr als 4 wird's schwieriger und ab Windstärke 7 geht gar nichts mehr, außer der Drache kaputt. Oder er fliegt unkontrolliert irgendwo hin. Beim Festhalten ist wichtig, immer nur die Griffe benutzen. Die Schnüre können eine Menge Verletzungen verursachen. Und natürlich auch wichtig, der Ort. Freie Fläche ist klar, aber nicht in der Nähe von Menschen, Straßen, Strommasten oder auch Tieren. Selbst wenn der Drache die nicht direkt treffen könnte, können Tiere aufgeschreckt werden. Und an Flughäfen gilt ein gesetzlicher Mindestabstand von 1,5 Kilometern.
0: Alles klar. Dankeschön, Ronny. Dann steht einem schönen Herbsttag mit Drachen steigen lassen eigentlich nichts im Weg. Besonders Spaß macht's, so Drachen auch selbst zu bauen und dann steigen zu lassen. Anleitungen dafür finden Sie ganz viele, jede Menge im Internet.

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1: Dein Freund braucht kein guter Gesellschafter zu sein. Du erkennst ihn daran, dass es auch schön ist, mit ihm zu schweigen.
2: Und auf Polnisch. 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Rozpoznajesz go po tym, że także dobrze jest po prostu z nim milczeć.
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11: Ich bin Tanja Wagner. Der Nobelpreis für Medizin geht in diesem Jahr an die beiden Deutschen Peter Hegemann und Georg Nagel sowie einen US-Forscher für ihre Entdeckungen im Bereich lichtgesteuerte Ionenkanäle und Optogenetik. Das teilte das Karolinska-Institut in Stockholm mit. Hegemann forscht an der Humboldt-Universität in Berlin, Nagel an der Universität Würzburg. Optogenetik ist eine Methode, mit der sich Zellen mithilfe von Licht präzise an- oder abschalten lassen. Die Pflegekassen warnen vor weiter bestehenden Finanzrisiken für die Pflegeversicherung, trotz der Reformpläne der Bundesregierung. Nach Berechnung des Spitzenverbands der gesetzlichen Krankenversicherungen bleibe auch im nächsten Jahr noch eine Lücke von rund 1 Milliarde Euro.
12: Mit der Pflegereform, die die Bundesregierung jetzt auf den Weg gebracht hat, sollen allgemeine Beitragserhöhungen im nächsten Jahr vermieden werden. Unter anderem, indem Gutverdiener und Menschen ohne Kinder stärker herangezogen werden. Das soll die erwartete Finanzlücke von mehr als 7 Milliarden Euro weitestgehend schließen. Gleichzeitig soll eine Kommission Vorschläge für weitergehende Reformen erarbeiten. Doch inwieweit diese Maßnahmen dann tatsächlich kurzfristig greifen, sei fraglich, so der Spitzenverband der gesetzlichen Krankenversicherung. Fiona Reinhardt, Nachrichtenredaktion.
11: Deutschland muss aus Sicht der Geheimdienste, vor allem mit Blick auf die Bedrohung durch Russland, deutlich widerstandsfähiger werden, nicht nur militärisch. Russland führe einen Schattenkrieg gegen Deutschland, sagte der Präsident des Bundesnachrichtendienstes Martin Jäger bei einer Anhörung im Bundestag.
13: Hinweise auf einen groß angelegten Angriff Russlands gegen NATO-Staaten gibt es demnach zwar aktuell nicht, denkbar sind aber wohl militärische Nadelstiche, besonders im Baltikum. Laut BND-Chef Jäger setzt der Kreml vor allem auf Einschüchterung. Moskau wettet auf unsere Schwäche, so Jäger wörtlich. Auch Verfassungsschutzchef Seelen warnt vor russischer Sabotage und Tötungsdelikten und auch vor Desinformation und Anschlagsversuchen, wie auf dem Flughafen Halle Leipzig. Katrin Müller, Nachrichtenredaktion.
11: Einige Tage nach dem Start des Tankrabatts sind die Spritpreise wieder leicht gestiegen. Laut ADAC hat ein Liter Super E10 am Sonntag im bundesweiten Tagesdurchschnitt 2,14 Euro gekostet, rund 2 Cent mehr als noch am Donnerstag. Diesel stieg um knapp einen Cent auf 2,25 Euro. Ein Teil der anfänglichen Entlastungswirkung sei damit bereits binnen weniger Tage wieder aufgezehrt worden, so der ADAC.
14: 20 Grad und Sonne und Wolken im Mix. So geht's heute weiter durch den Montagnachmittag hindurch und auch die nächsten Tage richtig schön. Morgen am Dienstag und auch am Mittwoch freundliches Herbstwetter mit Sonne und Wolken. Es gibt keinen Regen bei Top-Temperaturen von 19 bis 22 Grad.
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14: Ein kürbislicher Herbsttipp jetzt für die kommende Herbstzeit gab es heute früh von meiner lieben Kollegin Elena bei uns in der Frühstücksrunde. Da hören wir hier gleich nochmal rein. Unter anderem nach den Backstreet Boys. Die habe ich jetzt Show Me the Meaning of

0: Teddy Swims, Mr. Know It All. Schönen Montagnachmittag gleich aus den aktuellen Gefilden in die Nullerjahre. James Morrison und Nelly Furtado habe ich gleich mit Broken Strings.
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1: Wir tun uns nicht immer leicht mit der Liebe. Bequemlichkeit, Gedankenlosigkeit, Reserviertheit, auch Angst vor Blößen hindern uns oft, Liebe entgegenzunehmen oder zu schenken, obwohl wir spüren, dass sie im Letzten das Maß aller Werte ist. Wir sind aufgerufen, aus vollem Herz zu leben. Das heißt auch, aus vollem Herz zu lieben. Jeden Tag neu.
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10: Mit Jörg Trotzki. Nach einer Serie von Angriffen mit Bauschaum auf hunderte Fahrzeuge in Brandenburg und Berlin hat heute Vormittag der Prozess im baden-württembergischen Ulm begonnen, da in der Region dort die meisten Autos beschädigt wurden. Vor Gericht stehen drei Männer und eine Frau, die zwischen 18 und 21 Jahre alt sind. Sie sollen im Dezember 2024 nahezu 300 Fahrzeugen Bauschaum in den Auspuff gesprüht haben. Die Ermittlungen gehen davon aus, dass damit die Bundestagswahl beeinflusst werden sollte. Einer der Angeklagten soll gesagt haben, er sei von einem Russen angestiftet worden. Das Bundesamt für Verfassungsschutz warnt seit längerem vor Versuchen russischer Geheimdienste in Deutschland, sogenannte Wegwerfagenten anzuheuern. Die Eberswalder Wurst kommt nun aus Sachsen-Anhalt. Nach der Schließung des Werks in Brandenburg sei der Hauptproduktionsstandort nach Zerbst verlegt worden, heißt es. Dort stelle nun die Anhalter Fleischwaren GmbH die beliebte Wurst her. Damit bleibe eine ostdeutsche Marke unverändert in Ostdeutschland, heißt es vom Unternehmen weiter. Anfang dieses Jahres war die Eberswalder Fabrik nach 50 Jahren geschlossen worden. Das Unternehmen gehört zum Fleischmogul Tönjes aus Nordrhein-Westfalen. Im Streit um die Rettungsfahrten gibt es eine Einigung. Brandenburg wird den Kommunen gut 100 Millionen Euro für sogenannte Fehlfahrten zur Verfügung stellen. 80 Millionen Euro waren ja bereits im Sommer vereinbart worden. Jetzt hat Finanzminister Daniel Keller die Summe erhöht. Als Fehlfahrt wird bezeichnet, wenn der Krankenwagen gerufen wird, dieser aber leer zurückfährt, also ohne den Patienten ins Krankenhaus bringen zu müssen.
11: Der Montag bleibt heute herbstlich schön. Sonne und Wolken weiterhin im Mix für uns. Das Ganze bei Topwerten von 20 Grad und auch die nächsten Tage nicht schlecht. Morgen am Dienstag und auch am Mittwoch Sonne und Wolken bei Topwerten von 22 Grad.
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11: Einen wunderschönen und entspannten Montagnachmittag. Toll, dass Sie bei uns sind. Entspannt gehen wir auch weiter durch. Groovig gehen wir weiter durch mit den späten 80ern. Hier sind UB40 und Kingston Town.

Queen, the show must go on, hier auf ihrem Radio Paradiso. Schönen Montagnachmittag und er macht Dinge schön knusprig, er braucht fast kein Öl dafür, geht alles super schnell und er ist praktisch auch für kleinere Portionen. 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
1: Vielleicht sind alle Drachen unseres Lebens Prinzessinnen, die nur darauf warten, uns einmal schön und mutig zu sehen. Vielleicht ist alles Schreckliche im Grunde das Hilflose, das von uns Hilfe will.
2: Und auf Polnisch. Może wszystkie smoki naszego życia są księżniczkami, które czekają tylko na to, by raz zobaczyć w nas piękno i odwagę. Może wszystko straszne jest w zasadzie bezradnym i potrzebuje po prostu naszej pomocy.
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12: Es ist 16 Uhr.
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13: Ich bin Tanja Wagner. Der Nobelpreis für Medizin geht in diesem Jahr an die beiden Deutschen Peter Hegemann und Georg Nagel sowie einen US-Forscher. Ausgezeichnet werden ihre Entdeckungen im Bereich der Optogenetik, wie das Karolinska-Institut in Stockholm mitteilte.
14: Durch die Arbeit der drei Wissenschaftler verstehen wir heute besser, wie unser Gehirn funktioniert. Die beiden Deutschen haben bei Experimenten mit Algen herausgefunden, dass bestimmte Proteine auf Licht reagieren und ein elektrisches Signal auslösen. Deisseroth hat dieses Protein in einen lichtgesteuerten Schalter für Nervenzellen verwandelt. Damit kann man nun Schaltkreise im Gehirn sichtbar machen, die Erinnerungen, Gefühle und Verhaltensweisen steuern, was für die Behandlung von Krankheiten wie Schizophrenie und Depressionen relevant sein kann. Sigrid Hamm, Skandinavien.
13: Deutschland muss aus Sicht der Geheimdienste, vor allem mit Blick auf die Bedrohung durch Russland, deutlich widerstandsfähiger werden. Russland führt einen Schattenkrieg gegen uns, sagte der Präsident des Bundesnachrichtendienstes Martin Jäger während einer öffentlichen Anhörung des Parlamentarischen Kontrollgremiums des Bundestags.
15: Die russische Führung will für die Zukunft gewährleisten, dass in Berlin und anderen europäischen Hauptstädten keine politischen Entscheidungen gegen Moskau getroffen werden.
13: Verfassungsschutzchef Sinan Selen warnte, Russland zeige nach wie vor seine Bereitschaft zu Sabotage und zu Tötungsdelikten. Die neue E-Auto-Prämie läuft erfolgreich. Laut Bundesregierung ist die Förderung bereits an 100.000 Haushalte ausgezahlt worden. Bundesumweltminister Carsten Schneider sagte, das Programm habe die Erwartungen weit übertroffen. Besonders wichtig sei ihm die soziale Staffelung. Die Hälfte der Antragsteller verdiene maximal 45.000 Euro im Jahr. Die 3 Milliarden Euro Fördervolumen sollen bis 2029 für rund 800.000 Fahrzeuge reichen. Galeria ist wieder insolvent und Miteigentümer Bernd Beetz macht die Geschäftsführung dafür verantwortlich. Er halte die Insolvenz grundsätzlich für vermeidbar, sagte Beetz der Bild-Zeitung. Die Transformation hätte konsequenter und schneller umgesetzt werden müssen. Es brauche ein stringentes Warenmanagement, eine klare Sortimentsstrategie und eine stärkere Kundenorientierung. Für Galeria ist es bereits der 4. Insolvenzantrag binnen 6 Jahren.
9: Richtig tolles Herbstwetter weiterhin für uns heute am Montag bis in den Abend hinein. 20 Grad in der Region, Sonne und Wolken wechseln sich munter ab. Genauso geht's auch morgen durch den Dienstag hindurch. Sonne und Wolken gibt's bei Topwerten von 22 Grad.
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9: Um kurz nach 16 Uhr. Schönen Montagnachmittag, schönen herbstlichen Montagnachmittag. Gleich jetzt noch diese halbe Stunde mit unserem nächsten Herzchen-Song. Unter anderem nach Michael Jackson und Paul McCartney. Die gibt's jetzt hier zusammen. The Girl is Mine.

Erasure. Mit unserem Herzchensong der Stunde aus dem Jahr 94, Always, gerade hier gehört, Ihre Chance, Herzchen zu schicken, zum Beispiel hier per WhatsApp ans Studiophone an die 030 80 500 und die 80. 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
1: Ich brauche nur jemanden zu sehen und schon weiß ich über ihn Bescheid. Brauche mit jemandem nur ein paar Worte zu wechseln und schon weiß ich, mit wem ich es zu tun habe. Ich brauche über jemanden nur dieses oder jenes zu hören und schon weiß ich, was für ein Mensch er ist. Mein Gott, es ist erschreckend, wie schnell ich jemanden zu kennen glaube. Und wie lange es dauert, bis ich mein voreiliges Urteil ändere.
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13: Mit Jörg Trotzki. Nach einer Serie von Angriffen mit Bauschaum auf hunderte Fahrzeuge in Brandenburg und Berlin hat heute Vormittag der Prozess im baden-württembergischen Ulm begonnen, da in der Region dort die meisten Autos beschädigt wurden. Vor Gericht stehen drei Männer und eine Frau, die zwischen 18 und 21 Jahre alt sind. Sie sollen im Dezember 2024 nahezu 300 Fahrzeugen Bauschaum in den Auspuff gesprüht haben. Die Ermittlungen gehen davon aus, dass damit die Bundestagswahl beeinflusst werden sollte. Einer der Angeklagten soll gesagt haben, er sei von einem Russen angestiftet worden. Das Bundesamt für Verfassungsschutz warnt seit längerem vor Versuchen russischer Geheimdienste in Deutschland, sogenannte Wegwerfagenten anzuheuern. Die Eberswalder Wurst kommt nun aus Sachsen-Anhalt. Nach der Schließung des Werks in Brandenburg sei der Hauptproduktionsstandort nach Zerbst verlegt worden, heißt es. Dort stelle nun die Anhalter Fleischwaren GmbH die beliebte Wurst her. Damit bleibe eine ostdeutsche Marke unverändert in Ostdeutschland, heißt es vom Unternehmen weiter. Anfang dieses Jahres war die Eberswalder Fabrik nach 50 Jahren geschlossen worden. Das Unternehmen gehört zum Fleischmogul Tönjes aus Nordrhein-Westfalen. Im Streit um die Rettungsfahrten gibt es eine Einigung. Brandenburg wird den Kommunen gut 100 Millionen Euro für sogenannte Fehlfahrten zur Verfügung stellen. 80 Millionen Euro waren ja bereits im Sommer vereinbart worden. Jetzt hat Finanzminister Daniel Keller die Summe erhöht. Als Fehlfahrt wird bezeichnet, wenn der Krankenwagen gerufen wird, dieser aber leer zurückfährt, also ohne den Patienten ins Krankenhaus bringen zu müssen.
14: 20 Grad und Sonne und Wolken im Mix. So geht's heute weiter durch den Montagnachmittag hindurch und auch die nächsten Tage richtig schön. Morgen am Dienstag und auch am Mittwoch freundliches Herbstwetter mit Sonne und Wolken. Es gibt keinen Regen bei Top-Temperaturen von 19 bis 22 Grad.
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14: Etwas wollen ist was sehr Schönes, aber etwas erzwingen wollen, das klappt in den seltensten Fällen. Warum? Darum geht's gleich hier bei Hergen von Hochding, unser Beziehungsexperte in der Coaching-Etage, unter anderem nach Chris de Burgh. Den habe ich gleich mit Missing You und das hier, ui, das ist richtig tolle Musik aus den frühen 90ern, Mr. Eric Clapton,

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1: Die Tücken des Wollens. Sie liegen nachts im Bett und müssen unbedingt schlafen, denn morgen haben Sie einen wirklich wichtigen Termin. Noch 7 Stunden. Jetzt noch 6 Stunden und 43 Minuten. Ihr Kopf spielt verrückt. Jetzt schlaf endlich. Genau so haben Sie beste Chancen, erst einmal wach zu bleiben. Es gibt Dinge im Leben, die funktionieren erstaunlich schlecht auf Befehl. Schlaf gehört dazu. Ein Orgasmus übrigens auch. Kreativität ebenso und versuchen Sie mal bei einem wichtigen Auftritt unbedingt locker zu sein. Der Psychologe Daniel Wegner hat untersucht, was passiert, wenn wir unsere Gedanken mit aller Kraft kontrollieren wollen. Berühmt wurde sein Experiment mit dem weißen Bären. Im Volksmund ist daraus eher der rosa Elefant geworden. Also denken Sie jetzt bitte auf keinen Fall an einen rosa Elefanten. Tja, zu spät. Ein Teil unseres Gehirns überprüft nämlich ständig, ob das Unerwünschte vielleicht doch gerade passiert und schwupps, schon ist es da. So funktioniert das auch beim Einschlafen wollen. Sobald Sie überprüfen, ob Sie endlich einschlafen, sind Sie wieder hellwach. Beim Sex kann aus dem Wunsch, unbedingt jetzt einen Orgasmus zu bekommen, so viel Druck entstehen, dass erstmal gar nichts mehr läuft. Und wenn Sie sich bei einer Rede ständig kontrollieren, ob Sie nun auch wirklich souverän wirken, passiert genau das Gegenteil. Wollen ist ja was Schönes, aber erzwingen wollen kontraproduktiv und anstrengend. Das heißt keineswegs, dass Sie Ihre Ziele aufgeben sollten. Aber meist hilft es, einfach mal etwas locker zu lassen und zu genießen, was gerade geschieht. Hermann Hesse sagte einmal, man muss das Unmögliche versuchen, um das Mögliche zu erreichen. Manchmal gilt allerdings auch das Gegenteil. Lassen Sie das Mögliche einfach mal in Ruhe geschehen.
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1: Und wenn Sie eine persönliche Beratung wünschen, schreiben Sie mich gerne an unter www.beziehungscoach-berlin.de.

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1: Dass wir wieder werden wie die Kinder, ist eine unerfüllbare Forderung. Aber wir können versuchen zu verhindern, dass die Kinder werden wie wir.
2: Und auf Polnisch. Stać się znowu dzieckiem to niemożliwe. Jednak możemy spróbować zapobiec temu, by dzieci stały się takie jak my.
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10: Ich bin Tanja Wagner. Der Nobelpreis für Medizin geht in diesem Jahr auch an zwei Deutsche. Peter Hegemann, Georg Nagel und ein US-Amerikaner werden für ihre Arbeit auf dem Gebiet der Optogenetik ausgezeichnet. Das hat das Karolinska-Institut in Stockholm bekannt gegeben. Mit der Optogenetik lassen sich Nervenzellen per Licht präzise steuern und zeigen so, wie das Gehirn Gefühle und Erinnerungen formt. Bald wird Wasser knapp. Darauf will Bundesumweltminister Carsten Schneider reagieren. Er plädiert für einen neuen Umgang mit Wasser in Deutschland. Denn das sei nicht nur entscheidend für unsere Umwelt, sondern auch für die deutsche Wirtschaft. Das sagte Schneider heute früh in Berlin. Auch will er Pharma- und Kosmetikindustrie stärker zur Verantwortung ziehen.
11: Wir haben Verunreinigungen im Abwasser, insbesondere was pharmazeutische Industrie, aber auch Chemikalien betrifft. Und deswegen gibt es eine EU-Regulierung, die vorsieht, dass diese vierte Reinigungsstufe, die also nochmal besser das Wasser reinigt, dass die Kosten dafür nicht von dem Wasserverbraucher bezahlt werden, sondern von dem Verursacher.
10: Lange habe es in Deutschland immer genug Wasser gegeben. Dieser Sommer habe aber eine neue Realität gezeigt. Einige Tage nach dem Start des Tankrabatts haben sich die Spritpreise nun über dem Startniveau eingependelt. Im bundesweiten Tagesdurchschnitt kostete ein Liter Super E10 laut ADAC gestern 2,14 Euro. Das waren gut 2 Cent mehr als am Starttag des Tankrabatts. Bei Diesel waren es 2,25 Euro pro Liter, rund 1 Cent mehr.
12: Die Entlastung durch den Rabatt ist praktisch weggeschmolzen. Beim Super E10 kann der ADAC den Preisanstieg kaum nachvollziehen. Ölpreis und Wechselkurs hätten sich nur wenig verändert. Es ist generell schwer zu beurteilen, wie vollständig die Steuersenkung von knapp 17 Cent pro Liter weitergegeben wird. Die Branche sagt, sie gebe den Rabatt komplett weiter. Bei der ersten Aktion im Mai und Juni kamen Verbraucherschützer und Wirtschaftsforscher zu anderen Ergebnissen. Ursula Winkler, Berlin.
10: Bei gewaltsamen Schülerprotesten in Nordfrankreich hat eine Polizeigranate einem 15-jährigen Gymnasiasten die Hand abgerissen. Der Jugendliche wurde mit schweren Verletzungen in eine Klinik nach Lille gebracht, schwebt aber nicht in Lebensgefahr. Das teilten Polizei und Staatsanwaltschaft mit. Die Generalinspektion der Nationalpolizei hat eine Untersuchung zum Polizeieinsatz eingeleitet.
13: Der Montag bleibt heute herbstlich schön. Sonne und Wolken weiterhin. Im Mix für uns das Ganze bei Topwerten von 20 Grad. Und auch die nächsten Tage nicht schlecht. Morgen am Dienstag und auch am Mittwoch Sonne und Wolken bei Topwerten von 22 Grad.
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13: Ja, das gehört jetzt zum Herbst ganz fest mit dazu, das Drachensteigen lassen. Aber worauf sollten Sie denn beim Drachenkauf und auch beim Drachensteigen lassen achten? Darüber sprechen wir gleich, unter anderem nach REM. Die habe ich jetzt mit Everybody Hurts.

0: wenn der Herbst beginnt und der Wind auffrischt, dann beginnt auch für viele Familien ein typisch klassischer Herbstspaß. Dann geht's raus auf die große Wiese zum Drachen steigen lassen. Aber was sollte man denn gerade darüber eigentlich auch wissen? Ronny Thurau aus der Paradiso-Redaktion. Fangen wir mal beim Kauf von so einem Drachen an. Drache ist ja nicht gleich Drache.
1: Nein, genau. Wäre ja zum Beispiel schade, wenn man als Kind mit dem Drachen von den Beinen gerissen wird und abhebt. Da gibt's auf den Drachen nicht umsonst Angaben, für welches Alter sie geeignet sind und für welche Windgeschwindigkeiten. Ganz generell gilt, Drachen mit einer Leine sind leichter zu steuern und damit für Kinder leichter zu kontrollieren als Lenkdrachen mit zwei oder mehr Leinen. In jedem Fall sollte der Drache ein CE-Prüfzeichen tragen für die gängigen EU-Sicherheits- und Gesundheitsanforderungen. Und wichtig, die Leine sollte maximal 100 Meter lang sein, weil nur bis dahin darf man die als Hobbypilot genehmigungsfrei herumfliegen lassen.
0: Okay, und wenn ich jetzt den richtigen Drachen gekauft habe, was gibt's dann beim Drachensteigen lassen zu beachten?
1: Ja, das Wichtigste ist natürlich, passt der Wind. Windstärke 3 bis 4 ist perfekt. Bei mehr als 4 wird es schwieriger und ab Windstärke 7 geht gar nichts mehr, außer der Drache kaputt. Oder er fliegt unkontrolliert irgendwo hin. Beim Festhalten ist wichtig, immer nur die Griffe benutzen. Die Schnüre können eine Menge Verletzungen verursachen. Und natürlich auch wichtig, der Ort. Freie Fläche ist klar, aber nicht in der Nähe von Menschen, Straßen, Strommasten oder auch Tieren. Selbst wenn der Drache die nicht direkt treffen könnte, können Tiere aufgeschreckt werden. Und an Flughäfen gilt ein gesetzlicher Mindestabstand von 1,5 Kilometern.
0: Alles klar. Dankeschön, Ronny. Dort steht einem schönen Herbsttag mit Drachen steigen lassen eigentlich nichts im Weg. Besonders Spaß macht's, so Drachen auch selbst zu bauen und dann steigen zu lassen. Anleitungen dafür finden Sie ganz viele, jede Menge im Internet.

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0: 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Die größten Worte der Menschheitsgeschichte. Gott würfelt nicht. Davon ist Albert Einstein überzeugt. Mit der Quantenphysik hält jedoch der Gedanke des Zufalls Einzug in die Physik. Das widerspricht Albert Einsteins Verständnis von Naturwissenschaft und seinem religiösen Glauben. In einem Brief an den Physiker Max Born schreibt er im Dezember 1926:
1: Die Quantenmechanik ist sehr achtunggebietend. Aber eine innere Stimme sagt mir, dass das doch nicht der wahre Jakob ist. Die Theorie liefert viel, aber dem Geheimnis des Alten bringt sie uns kaum näher. Jedenfalls bin ich überzeugt, dass der nicht würfelt.
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2: Mit Jörg Trotzki. Nach einer Serie von Angriffen mit Bauschaum auf hunderte Fahrzeuge in Brandenburg und Berlin hat heute Vormittag der Prozess im baden-württembergischen Ulm begonnen, da in der Region dort die meisten Autos beschädigt wurden. Vor Gericht stehen drei Männer und eine Frau, die zwischen 18 und 21 Jahre alt sind. Sie sollen im Dezember 2024 nahezu 300 Fahrzeugen Bauschaum in den Auspuff gesprüht haben. Die Ermittlungen gehen davon aus, dass damit die Bundestagswahl beeinflusst werden sollte. Einer der Angeklagten soll gesagt haben, er sei von einem Russen angestiftet worden. Das Bundesamt für Verfassungsschutz warnt seit längerem vor Versuchen russischer Geheimdienste in Deutschland, sogenannte Wegwerfagenten anzuheuern. Die Eberswalder Wurst kommt nun aus Sachsen-Anhalt. Nach der Schließung des Werks in Brandenburg sei der Hauptproduktionsstandort nach Zerbst verlegt worden, heißt es. Dort stelle nun die Anhalter Fleischwaren GmbH die beliebte Wurst her. Damit bleibe eine ostdeutsche Marke unverändert in Ostdeutschland, heißt es vom Unternehmen weiter. Anfang dieses Jahres war die Eberswalder Fabrik nach 50 Jahren geschlossen worden. Das Unternehmen gehört zum Fleischmogul Tönjes aus Nordrhein-Westfalen. Im Streit um die Rettungsfahrten gibt es eine Einigung. Brandenburg wird den Kommunen gut 100 Millionen Euro für sogenannte Fehlfahrten zur Verfügung stellen. 80 Millionen Euro waren ja bereits im Sommer vereinbart worden. Jetzt hat Finanzminister Daniel Keller die Summe erhöht. Als Fehlfahrt wird bezeichnet, wenn der Krankenwagen gerufen wird, dieser aber leer zurückfährt, also ohne den Patienten ins Krankenhaus bringen zu müssen.
3: Richtig tolles Herbstwetter weiterhin für uns heute am Montag bis in den Abend hinein. 20 Grad in der Region, Sonne und Wolken wechseln sich munter ab. Genauso geht's auch morgen durch den Dienstag hindurch. Sonne und Wolken gibt's bei Topwerten von 22 Grad.
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3: Wie geht's denn uns hier im Paradiso-Team mit der Idee, einen humanoiden Hilferoboter zum Beispiel als Pflegeroboter zu haben? Darüber haben wir uns heute früh unterhalten in der Frühstücksrunde. Da hören wir hier gleich nochmal rein, unter anderem nach Chicago. Hier sind die frühen 80er. 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

0: Musik im Doppelpack. Eros Ramazzotti und Tina Turner. Can't Stop Thinking. Kommen Sie gut, kommen Sie entspannt rein in den Montagfeierabend.
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0: Ja, also ich habe mich da ja schon mal als großer Fan von geoutet, gerade wenn es so in diese Haushaltshilfenrichtung geht. 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Ne? 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
2: Ich wünsche dir nicht den Himmel auf Erden, aber einen Freund, der dich ganz versteht. Ich wünsche dir nicht die große Karriere, nur den guten Weg, den du gehen kannst. Ich wünsche dir nicht allen Reichtum der Welt, doch ganz viel von dem, was man Hoffnung nennt. Ich wünsche dir nicht Erfolg, der dich stolz macht, aber die Liebe, die dich verwandeln kann.
3: Und auf Polnisch. 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
1: Es ist 18 Uhr. 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
16: Ich bin Tanja Wagner. Der Nobelpreis für Medizin geht in diesem Jahr an die beiden Deutschen Peter Hegemann und Georg Nagel sowie einen US-Forscher für ihre Entdeckungen im Bereich lichtgesteuerte Ionenkanäle und Optogenetik. Das teilte das Karolinska-Institut in Stockholm mit. Hegemann forscht an der Humboldt-Universität in Berlin, Nagel an der Universität Würzburg. Optogenetik ist eine Methode, mit der sich Zellen mithilfe von Licht präzise an- oder abschalten lassen. Die Pflegekassen warnen vor weiter bestehenden Finanzrisiken für die Pflegeversicherung, trotz der Reformpläne der Bundesregierung. Nach Berechnung des Spitzenverbands der gesetzlichen Krankenversicherung bleibe auch im nächsten Jahr noch eine Lücke von rund 1 Milliarde Euro.
0: Mit der Pflegereform, die die Bundesregierung jetzt auf den Weg gebracht hat, sollen allgemeine Beitragserhöhungen im nächsten Jahr vermieden werden. Unter anderem, indem Gutverdiener und Menschen ohne Kinder stärker herangezogen werden. Das soll die erwartete Finanzlücke von mehr als 7 Milliarden Euro weitestgehend schließen. Gleichzeitig soll eine Kommission Vorschläge für weitergehende Reformen erarbeiten. Doch inwieweit diese Maßnahmen dann tatsächlich kurzfristig greifen, sei fraglich, so der Spitzenverband der gesetzlichen Krankenversicherung. Fiona Reinhardt, Nachrichtenredaktion.
16: Deutschland muss aus Sicht der Geheimdienste vor allem mit Blick auf die Bedrohung durch Russland deutlich widerstandsfähiger werden, nicht nur militärisch. Russland führe einen Schattenkrieg gegen Deutschland, sagte der Präsident des Bundesnachrichtendienstes Martin Jäger bei einer Anhörung im Bundestag.
17: Hinweise auf einen groß angelegten Angriff Russlands gegen NATO-Staaten gibt es demnach zwar aktuell nicht, denkbar sind aber wohl militärische Nadelstiche, besonders im Baltikum. Laut BND-Chef Jäger setzt der Kreml vor allem auf Einschüchterung. Moskau wettet auf unsere Schwäche, so Jäger wörtlich. Auch Verfassungsschutzchef Seelen warnt vor russischer Sabotage und Tötungsdelikten und auch vor Desinformation und Anschlagsversuchen, wie auf dem Flughafen Halle-Leipzig. Katrin Müller, Nachrichtenredaktion.
16: Einige Tage nach dem Start des Tankrabatts sind die Spritpreise wieder leicht gestiegen. Laut ADAC hat ein Liter Super E10 am Sonntag im bundesweiten Tagesdurchschnitt 2,14 Euro gekostet, rund 2 Cent mehr als noch am Donnerstag. Diesel stieg um knapp einen Cent auf 2,25 Euro. Ein Teil der anfänglichen Entlastungswirkung sei damit bereits binnen weniger Tage wieder aufgezehrt worden, so der ADAC.

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1: Wenn ich einen Traum von der Kirche habe, so ist es der Traum von den offenen Türen, gerade für die Fremden, die anders sprechen, essen, riechen. Mein Haus wünsche ich mir nicht als eine für andere unbetretbare Festung, sondern mit vielen Türen.
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1: Es hatte 2 Wochen lang geregnet. Dann öffnete sich der Himmel zum schönsten Tag, der sich denken lässt. Die Bauarbeiten sollten fortgesetzt werden, aber der Tagelöhner fehlte. Die Tochter des Baumeisters eilte zu seiner abseits gelegenen Hütte und fand ihn in der Sonne sitzen. Zu ihren Vorbehaltungen antwortete er: Glauben Sie im Ernst, dass ich Ihnen einen solchen Tag verkaufe?
2: Und jetzt auf Polnisch. 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
0: Es ist 19 Uhr. 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
11: Ich bin Tanja Wagner. Der Nobelpreis für Medizin geht in diesem Jahr auch an 2 Deutsche. Peter Hegemann, Georg Nagel und ein US-Amerikaner werden für ihre Arbeit auf dem Gebiet der Optogenetik ausgezeichnet. Das hat das Karolinska-Institut in Stockholm bekannt gegeben. Mit der Optogenetik lassen sich Nervenzellen per Licht präzise steuern und zeigen so, wie das Gehirn Gefühle und Erinnerungen formt. Bald wird Wasser knapp. Darauf will Bundesumweltminister Carsten Schneider reagieren. Er plädiert für einen neuen Umgang mit Wasser in Deutschland. Denn das sei nicht nur entscheidend für unsere Umwelt, sondern auch für die deutsche Wirtschaft. Das sagte Schneider heute früh in Berlin. Auch will er Pharma- und Kosmetikindustrie stärker zur Verantwortung ziehen.
12: Wir haben Verunreinigungen im Abwasser, insbesondere was pharmazeutische Industrie, aber auch Chemikalien betrifft. Und deswegen gibt es eine EU-Regulierung, die vorsieht, dass diese 4. Reinigungsstufe, die also nochmal besser das Wasser reinigt, dass die Kosten dafür nicht von dem Wasserverbraucher bezahlt werden, sondern von dem Verursacher.
11: Lange habe es in Deutschland immer genug Wasser gegeben. Dieser Sommer habe aber eine neue Realität gezeigt. Einige Tage nach dem Start des Tankrabatts haben sich die Spritpreise nun über dem Startniveau eingependelt. Im bundesweiten Tagesdurchschnitt kostete ein Liter Super E10 laut ADAC gestern 2,14 Euro. Das waren gut 2 Cent mehr als am Starttag des Tankrabatts. Bei Diesel waren es 2,25 Euro pro Liter, rund 1 Cent mehr.
13: Die Entlastung durch den Rabatt ist praktisch weggeschmolzen. Beim Super E10 kann der ADAC den Preisanstieg kaum nachvollziehen. Ölpreis und Wechselkurs hätten sich nur wenig verändert. Es ist generell schwer zu beurteilen, wie vollständig die Steuersenkung von knapp 17 Cent pro Liter weitergegeben wird. Die Branche sagt, sie gebe den Rabatt komplett weiter. Bei der ersten Aktion im Mai und Juni kamen Verbraucherschützer und Wirtschaftsforscher zu anderen Ergebnissen. Ursula Winkler, Berlin.
11: Bei gewaltsamen Schülerprotesten in Nordfrankreich hat eine Polizeigranate einem 15-jährigen Gymnasiasten die Hand abgerissen. Der Jugendliche wurde mit schweren Verletzungen in eine Klinik nach Lille gebracht, schwebt aber nicht in Lebensgefahr. Das teilten Polizei und Staatsanwaltschaft mit. Die Generalinspektion der Nationalpolizei hat eine Untersuchung zum Polizeieinsatz eingeleitet.

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1: Eine rabbinische Weisheit. Ihr sollt euren Nächsten lieben wie euch selbst. Niemand auf der ganzen Welt kennt eure Fehler so gut wie ihr. Und trotzdem liebt ihr euch. Auf diese Weise sollt ihr euren Nächsten lieben. Welche Fehler ihr in ihm auch immer finden mögt.

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1: Dummheit ist ein gefährlicherer Feind des Guten als Bosheit. Gegen das Böse lässt sich protestieren, es lässt sich bloßstellen. Es lässt sich notfalls mit Gewalt verhindern. Gegen die Dummheit sind wir wehrlos. Weder mit Protesten noch durch Gewalt lässt sich hier etwas ausrichten. Daher ist dem Dummen gegenüber mehr Vorsicht geboten als gegenüber dem Bösen.
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0: Es ist 20 Uhr. 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
3: Ich bin Tanja Wagner. Plastikverpackungen könnten für Unternehmen bald deutlich teurer werden. Union und SPD im Bundestag planen eine neue Steuer auf Kunststoff. Ab Juli 2027 sollen für jede Tonne Kunststoff in Verpackungen 550 Euro fällig werden. Damit sollen Anreize geschaffen werden, um den Verbrauch zu verringern. Gleichzeitig sollen zusätzliche Einnahmen für den Bund generiert werden. Der Markt für E-Autos boomt. Rund 88.600 reine E-Autos wurden im September neu zugelassen, wie das Kraftfahrtbundesamt in Flensburg mitteilte. Das seien rund 95% mehr als im Vorjahresmonat. Grund für die Entwicklung dürfte die E-Auto-Prämie des Bundes sein.
4: Im Mai ist die neue Prämie freigeschaltet worden, unter anderem für neue E-Autos und bestimmte Plug-in-Hybride, die mit Strom und Treibstoff fahren können. Die Höhe hängt von Fahrzeug, Einkommen und Familiengröße ab und kann bei bis zu 6.000 Euro liegen. Die Prämie wirke, und zwar kräftig, sagen Autoexperten. Doch laufe die Förderung aus, drohe erneut ein Einbruch. Thomas Bremser, Nachrichtenredaktion.
3: Der Nobelpreis für Medizin geht in diesem Jahr an die beiden Deutschen Peter Hegemann und Georg Nagel sowie einen US-Forscher. Ausgezeichnet werden ihre Entdeckungen im Bereich der Optogenetik, wie das Karolinska-Institut in Stockholm mitteilte.
5: Durch die Arbeit der drei Wissenschaftler verstehen wir heute besser, wie unser Gehirn funktioniert. Die beiden Deutschen haben bei Experimenten mit Algen herausgefunden, dass bestimmte Proteine auf Licht reagieren und ein elektrisches Signal auslösen. Deisseros hat dieses Protein in einen lichtgesteuerten Schalter für Nervenzellen verwandelt. Damit kann man nun Schaltkreise im Gehirn sichtbar machen, die Erinnerungen, Gefühle und Verhaltensweisen steuern, was für die Behandlung von Krankheiten wie Schizophrenie und Depressionen relevant sein kann. Sigrid Ham, Skandinavien.
3: Wegen eines Polizeieinsatzes ist der Flugverkehr am Stuttgarter Flughafen vorübergehend eingestellt worden. Die Terminals seien am frühen Abend zwischenzeitlich geräumt worden. Zudem wurden An- und Abflüge ausgesetzt, teilten die Bundespolizei und der Stuttgarter Flughafen mit. Inzwischen wurde Entwarnung gegeben. Der Flugverkehr werde schrittweise wieder aufgenommen und die Passagierkontrollen wieder geöffnet.

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1: Wenn du erschöpft bist, streichle dich die Zuversicht. Die Hoffnung nehme deine Hand in Trauertälern. Wenn Wüste dich bedrängt, erwachse dir die Kraft zum Aufbruch, hinaus in ein grün-grünes Land. Musik der Freundschaft sei dir nahe, aus Arbeits- und aus Mußestunden entströme dir der Einklang mit dir selbst und sein Lächeln schaue dich an.

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1: Liebe besteht nicht darin, dass man einander ansieht, sondern dass man gemeinsam in die gleiche Richtung blickt.
2: 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Miłość nie polega na patrzeniu na siebie nawzajem, lecz na patrzeniu w tym samym kierunku.
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0: Es ist 21 Uhr. 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
5: Ich bin Tanja Wagner. Plastikverpackungen könnten für Unternehmen bald deutlich teurer werden. Union und SPD im Bundestag planen eine neue Steuer auf Kunststoff. Ab Juli 2027 sollen für jede Tonne Kunststoff in Verpackungen 550 Euro fällig werden. Damit sollen Anreize geschaffen werden, um den Verbrauch zu verringern. Gleichzeitig sollen zusätzliche Einnahmen für den Bund generiert werden. Der Markt für E-Autos boomt. Rund 88.600 reine E-Autos wurden im September neu zugelassen, wie das Kraftfahrtbundesamt in Flensburg mitteilte. Das seien rund 95% mehr als im Vorjahresmonat. Grund für die Entwicklung dürfte die E-Auto-Prämie des Bundes sein.
6: Im Mai ist die neue Prämie freigeschaltet worden, unter anderem für neue E-Autos und bestimmte Plug-in-Hybride, die mit Strom und Treibstoff fahren können. Die Höhe hängt von Fahrzeug, Einkommen und Familiengröße ab und kann bei bis zu 6.000 Euro liegen. Die Prämie wirke, und zwar kräftig, sagen Autoexperten. Doch laufe die Förderung aus, drohe erneut ein Einbruch. Thomas Bremser, Nachrichtenredaktion.
5: Der Nobelpreis für Medizin geht in diesem Jahr an die beiden Deutschen Peter Hegemann und Georg Nagel sowie einen US-Forscher. Ausgezeichnet werden ihre Entdeckungen im Bereich der Optogenetik, wie das Karolinska-Institut in Stockholm mitteilte.
7: Durch die Arbeit der drei Wissenschaftler verstehen wir heute besser, wie unser Gehirn funktioniert. Die beiden Deutschen haben bei Experimenten mit Algen herausgefunden, dass bestimmte Proteine auf Licht reagieren und ein elektrisches Signal auslösen. Deisseros hat dieses Protein in einen lichtgesteuerten Schalter für Nervenzellen verwandelt. Damit kann man nun Schaltkreise im Gehirn sichtbar machen, die Erinnerungen, Gefühle und Verhaltensweisen steuern, was für die Behandlung von Krankheiten wie Schizophrenie und Depressionen relevant sein kann. Sigrid Ham, Skandinavien.
5: Wegen eines Polizeieinsatzes ist der Flugverkehr am Stuttgarter Flughafen vorübergehend eingestellt worden. Die Terminals seien am frühen Abend zwischenzeitlich geräumt worden. Zudem wurden An- und Abflüge ausgesetzt, teilten die Bundespolizei und der Stuttgarter Flughafen mit. Inzwischen wurde Entwarnung gegeben. Der Flugverkehr werde schrittweise wieder aufgenommen und die Passagierkontrollen wieder geöffnet.

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1: Gedanken von Jochen Klepper. In jeder Nacht, die mich umfängt, darf ich in deine Arme fallen. Und du, der nichts als Liebe denkt, wachst über mir, wachst über allen. Ich wünsche Ihnen eine gesegnete Nacht.

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1: Denk doch einmal an die Spatzen. Zwei von ihnen kosten nicht mehr als einen Groschen. Und doch fällt kein einziger Spatz auf die Erde, ohne dass euer Vater es zulässt. Und bei euch sind sogar die Haare auf dem Kopf alle gezählt. Seid darum ohne Furcht. Ihr seid mehr wert als eine noch so große Menge Spatzen.
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0: Es ist 22 Uhr. 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
3: Ich bin Doc Zeitler. Plastikverpackungen könnten für Unternehmen bald deutlich teurer werden. Union und SPD im Bundestag planen eine neue Steuer auf Kunststoff. Das geht aus einem Entwurf für ein Kunststoffverpackungsgesetz hervor.
4: Ab Juli sollen für jede Tonne Kunststoff in Verpackungen 550 Euro fällig werden. Damit will die Regierung Anreize schaffen, weniger Plastik zu produzieren. Gleichzeitig will sie zusätzliche Einnahmen generieren. Unter das Gesetz sollen Verpackungen fallen, deren Kunststoffanteil mehr als 5% beträgt, unter anderem bei Folien, Verschlüssen, Deckeln und Kapseln. Der Entwurf muss noch innerhalb der Regierung abgestimmt werden. Tanja Wagner, Nachrichtenredaktion.
3: Die größte Bedrohung geht für Deutschland derzeit von Russland aus, sagt der Präsident des Bundesnachrichtendienstes. Russland führe einen Schattenkrieg gegen uns, so Martin Jäger. Während einer öffentlichen Anhörung des Parlamentarischen Kontrollgremiums des Bundestags. Es gehe dabei vor allem um Einschüchterung. Moskau wette auf die Schwäche Deutschlands. Aktuell gäbe es allerdings keinen Hinweis auf einen groß angelegten Angriff Russlands gegen NATO-Staaten. Ein Tag nach dem Start des Tankrabatts haben sich die Spritpreise nun über dem Startniveau eingependelt. Im bundesweiten Tagesdurchschnitt kostete ein Liter Super E10 laut ADAC gestern 2,14 Euro. Das waren 2,3 Cent mehr als am Starttag des Tankrabatts. Bei Diesel waren es 2,25 Euro pro Liter.
5: Die Entlastung durch den Rabatt ist praktisch weggeschmolzen. Beim Super E10 kann der ADAC den Preisanstieg kaum nachvollziehen. Ölpreis und Wechselkurs hätten sich nur wenig verändert. Es ist generell schwer zu beurteilen, wie vollständig die Steuersenkung von knapp 17 Cent pro Liter weitergegeben wird. Denn die Spritpreise schwanken durch mehrere Einflussfaktoren. Ursula Winkler, Nachrichtenredaktion.
3: Der Nobelpreis für Medizin geht in diesem Jahr an die beiden Deutschen Peter Hegemann und Georg Nagel sowie den US-Forscher Carl Dieselrode für ihre Entdeckungen im Bereich lichtgesteuerter Ionenkanäle und Optogenetik. Das teilte das Karolinska-Institut in Stockholm mit. Hegemann forscht an der Humboldt-Universität Berlin, Nagel an der Universität Würzburg.

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1: Einem schlafenden Löwen kroch eine Maus über die Pranke. Da wachte der Löwe auf und wollte die Maus verschlingen. Sie sagte, was hast du schon von mir? Lass mich laufen und du gewinnst einen Freund für das ganze Leben. Der Löwe lachte und sagte ironisch, dann lauf nur, kleiner Freund. Wenn ich dich brauche, werde ich dich rufen. Eines Tages verfing sich der Löwe in einem Fangnetz. Je mehr er sich zu befreien suchte, desto enger zog sich das Netz zusammen. Da brüllte der Löwe laut in seiner Not. Sogleich kam die Maus. Sie zernagte Masche um Masche des Netzes. So befreite die Maus den Löwen.

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1: Schüttle den Staub der Gemeinplätze aus deinen Kleidern. Kämme den Flitter billigen Beifalls dir aus dem Haar. Reinige dein Gesicht von der Schminke glatter Verbindlichkeit. Höre nicht auf das Gelächter des Spotts, nicht auf das Klingeln der Münzen. Steig ein in die Barke der Wahrheit und steuere gegen den Strom.
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0: Es ist 23 Uhr. 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
4: Ich bin Doc Zeitler. Deutschland muss aus Sicht der Geheimdienste vor allem mit Blick auf die Bedrohung durch Russland deutlich widerstandsfähiger werden, nicht nur militärisch. Russland führe einen Schattenkrieg gegen Deutschland, sagte der Präsident des Bundesnachrichtendienstes Martin Jäger bei einer Anhörung im Bundestag.
5: Hinweise auf einen groß angelegten Angriff Russlands gegen NATO-Staaten gibt es demnach zwar aktuell nicht, denkbar sind aber wohl militärische Nadelstiche, besonders im Baltikum. Laut BND-Chef Jäger setzt der Kreml vor allem auf Einschüchterung. Moskau wettet auf unsere Schwäche, so Jäger wörtlich. Auch Verfassungsschutzchef Seelen warnt vor russischer Sabotage und Tötungsdelikten und auch vor Desinformation und Anschlagsversuchen, wie auf dem Flughafen Halle-Leipzig. Katrin Müller, Nachrichtenredaktion.
4: Plastikverpackungen könnten für Unternehmen bald deutlich teurer werden. Union und SPD im Bundestag planen eine neue Steuer auf Kunststoff. Ab Juli 2027 sollen für jede Tonne Kunststoff in Verpackungen 550 Euro fällig werden. Das geht aus einem Entwurf für ein Kunststoffverpackungsgesetz hervor. Demnach fielen 2023 rund 3 Millionen Tonnen Kunststoffverpackungsabfälle an. Einige Tage nach dem Start des Tankrabatts haben sich die Spritpreise nun über dem Startniveau eingependelt. Im bundesweiten Tagesdurchschnitt kostete ein Liter Super E10 laut ADAC gestern 2,14 Euro. Das waren 2,3 Cent mehr als am Starttag des Tankrabatts. Bei Diesel waren es 2,25 Euro pro Liter und damit fast 1 Cent mehr.
6: Die Entlastung durch den Rabatt ist praktisch weggeschmolzen. Beim Super E10 kann der ADAC den Preisanstieg kaum nachvollziehen. Ölpreis und Wechselkurs hätten sich nur wenig verändert. Es ist generell schwer zu beurteilen, wie vollständig die Steuersenkung von knapp 17 Cent pro Liter weitergegeben wird. Denn die Spritpreise schwanken durch mehrere Einflussfaktoren. Ursula Winkler, Nachrichtenredaktion.
4: Der Nobelpreis für Medizin geht in diesem Jahr auch nach Deutschland. Peter Hegemann von der Humboldt-Universität Berlin und Georg Nagel von der Uni Würzburg wurden zusammen mit einem US-Forscher ausgezeichnet, und zwar für ihre Entdeckungen auf dem Feld der Optogenetik. Die Freude bei den beiden Deutschen war groß.

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1: Mit diesen Worten beginnt die Bibel. Am Anfang schuf Gott den Himmel und die Erde. Die Erde aber hatte noch kein Leben und keine Schönheit. Es war alles wirr und wüst. Und der Geist Gottes wehte über der unendlichen Wirrnis. Und Gott sprach, es werde Licht. Und es ward Licht. Und Gott sah, dass das Licht gut war. Er schied das Licht von der Finsternis und nannte das Licht Tag und die Finsternis Nacht. So wurde Abend und Morgen der erste Tag.

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1: Die Sprache kann der letzte Hort der Freiheit sein. Wir wissen, dass ein Gespräch, dass ein heimlich weitergereichtes Gedicht kostbarer sein kann als Brot, nachdem in allen Revolutionen die Aufständischen geschrien haben.
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0: Es ist 0 Uhr. 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
3: Ich bin Dirk Zeitler. Plastikverpackungen können für Unternehmen bald deutlich teurer werden. Union und SPD im Bundestag planen eine neue Steuer auf Kunststoff. Ab Juli 2027 sollen für jede Tonne Kunststoff in Verpackungen 550 Euro fällig werden. Das geht aus einem Entwurf für ein Kunststoffverpackungsgesetz hervor. Demnach fielen 2023 rund 3 Millionen Tonnen Kunststoffverpackungsabfälle an. Die starke Nachfrage nach Elektroautos in Deutschland setzt sich fort. Mehr als 88.000 reine Elektroautos wurden im September neu zugelassen, wie das Kraftfahrtbundesamt mitteilte. Das seien rund 95% mehr als im Vorjahresmonat. Grund für die Entwicklung dürfte die E-Auto-Prämie des Bundes sein.
4: Im Mai ist die neue Prämie freigeschaltet worden, unter anderem für neue E-Autos und bestimmte Plug-in-Hybride, die mit Strom und Treibstoff fahren können. Die Höhe hängt von Fahrzeug, Einkommen und Familiengröße ab und kann bei bis zu 6.000 Euro liegen. Die Prämie wirke, und zwar kräftig, sagen Autoexperten. Doch laufe die Förderung aus, drohe erneut ein Einbruch. Umweltminister Schneider ist zufrieden. Bisher seien 100.000 Anträge für die E-Auto-Prämie eingegangen. Thomas Bremser, Nachrichtenredaktion.
3: Deutschland muss aus Sicht der Geheimdienste vor allem mit Blick auf die Bedrohung durch Russland deutlich widerstandsfähiger werden, nicht nur militärisch. Russland führe einen Schattenkrieg gegen Deutschland, sagte der Präsident des Bundesnachrichtendienstes Jäger bei einer Anhörung im Bundestag.
5: Hinweise auf einen groß angelegten Angriff Russlands gegen NATO-Staaten gibt es demnach zwar aktuell nicht, denkbar sind aber wohl militärische Nadelstiche, besonders im Baltikum. Laut BND-Chef Jäger setzt der Kreml vor allem auf Einschüchterung. Moskau wettet auf unsere Schwäche, so Jäger wörtlich. Auch Verfassungsschutzchef Seelen warnt vor russischer Sabotage und Tötungsdelikten und auch vor Desinformation und Anschlagsversuchen, wie auf dem Flughafen Halle-Leipzig. Katrin Müller, Nachrichtenredaktion.
3: Der Nobelpreis für Medizin geht in diesem Jahr auch nach Deutschland. Peter Hegemann von der Humboldt-Universität Berlin und Georg Nagel von der Uni Würzburg wurden zusammen mit einem US-Forscher ausgezeichnet, und zwar für ihre Entdeckungen auf dem Feld der Optogenetik. Die Freude der beiden ist groß.

Für jeden neuen Tag einen guten Gedanken. Für sich und von dir. Für jeden neuen Tag ein gutes Wort. Für dich und von dir. Für jeden neuen Tag ein fröhliches Lachen. Für dich und von dir. An jedem neuen Tag das Wissen, geborgen zu sein in dem, der dich liebt. Das schenke dir Gott.

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1: Wenn du dich mit anderen vergleichst, könntest du bitter werden und dir nichtig vorkommen. Denn immer wird es jemanden geben, größer oder geringer als du. Sei du selbst. Vor allen Dingen heuchle keine Zuneigung. Noch sei zynisch, was die Liebe betrifft, denn auch im Angesicht aller Dürre und Enttäuschung ist sie doch immerwährend wie das Gras.
2: Und jetzt auf Polnisch. 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
0: Es ist 1 Uhr. 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
3: Ich bin Dirk Zeitler. Nach der Landtagswahl in Sachsen-Anhalt kommt das Parlament heute erstmals in Magdeburg zusammen. Gewählt werden soll der neue Landtagspräsident. Die Wahl des neuen Ministerpräsidenten steht noch nicht auf dem Programm. Die AfD war bei der Wahl im September klar stärkste Kraft geworden, verpasste aber die absolute Mehrheit.
4: Nach ihrem Wahlsieg im September will die AfD in Sachsen-Anhalt den ranghöchsten Politiker stellen. Das ist der Landtagspräsident. Als Kandidaten dafür hat die AfD Tobias Rausch aufgestellt. Der 35-Jährige hat schon viel Erfahrung im Landtag. Er ist seit 2016 Abgeordneter. Damit er tatsächlich Landtagspräsident wird, ist die AfD auf die Stimmen des BSW angewiesen. Das hat seine Zustimmung schon zugesagt. Mit Spannung wird nun erwartet, ob die Wahl tatsächlich reibungslos über die Bühne geht. Die AfD ist in Sachsen-Anhalt vom Verfassungsschutz als gesichert rechtsextrem eingestuft. Vor dem Landtag haben verschiedene Bündnisse Proteste angekündigt. Dörtehein, Nachrichtenredaktion.
3: Plastikverpackungen könnten für Unternehmen bald deutlich teurer werden. Union und SPD im Bundestag planen eine neue Steuer auf Kunststoff. Ab Juli 2027 sollen für jede Tonne Kunststoff in Verpackungen 550 Euro fällig werden. Das geht aus einem Entwurf für ein Kunststoffverpackungsgesetz hervor. Der Nobelpreis für Medizin geht in diesem Jahr auch nach Deutschland. Peter Hegemann von der Humboldt-Universität Berlin und Georg Nagel von der Uni Würzburg wurden zusammen mit einem US-Forscher ausgezeichnet, und zwar im Bereich der Optogenetik.
5: Durch die Arbeit der drei Wissenschaftler verstehen wir heute besser, wie unser Gehirn funktioniert. Die beiden Deutschen haben bei Experimenten mit Algen herausgefunden, dass bestimmte Proteine auf Licht reagieren und ein elektrisches Signal auslösen. Deisteros hat dieses Protein in einen lichtgesteuerten Schalter für Nervenzellen verwandelt. Damit kann man nun Schaltkreise im Gehirn sichtbar machen, die Erinnerungen, Gefühle und Verhaltensweisen steuern, was für die Behandlung von Krankheiten wie Schizophrenie und Depressionen relevant sein kann. Sigrid Ham, Skandinavien.
3: Die starke Nachfrage nach Elektroautos in Deutschland setzt sich fort. Mehr als 88.000 reine Elektroautos wurden im September neu zugelassen, wie das Kraftfahrtbundesamt in Flensburg mitteilte. Das sind rund 95% mehr als im Vorjahresmonat. Grund für die Entwicklung dürfte die E-Auto-Prämie des Bundes sein.

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0: 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Ein keltischer Segen der Iona-Community.
1: So wie ich deinen Kopf in meiner Hand berge, Kleines, so möge Gott dich halten und bewahren. So wie ich dich in meinen Armen wiege, Kleines, so möge Christus dich schützen und umgeben. So wie ich mich niederbeuge, um deine Wange zu küssen, Kleines, so möge der Heilige Geist dich segnen und ermutigen.

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